0: geschützt werden können?
1: Ich glaube, die Antwort muss ein klares Nein sein. Es ist viel passiert in den vergangenen Monaten und Jahren. Man hat sich viele Gedanken gemacht, wie man Drohnen bekämpfen kann, wie man sie überhaupt erst mal entdecken kann. Aber große Verkehrsflughäfen wie Leipzig-Halle, die sind ja allein schon von der Fläche riesengroß. Also ich glaube, da müssen wir ganz realistisch sein und sagen, das ist eine Gefahr, die wird gesehen. Aber das ist eine Gefahr, vor der kann man nicht hundertprozentig schützen.
0: In München fällt heute voraussichtlich das Urteil im Prozess um den Autoanschlag auf eine Demonstration. Eine Mutter und ihre zweijährige Tochter waren dabei im Februar letztes Jahr getötet worden. Angeklagt ist ein 25-jähriger Afghane. Die Bundesanwaltschaft geht von einem religiös und politisch motivierten Anschlag aus. Und auch diese Themen beobachten wir in dieser Nacht. In den Niederlanden hat die Feuerwehr ein Großfeuer in den Dünen nahe Den Haag unter Kontrolle gebracht. Die Gäste eines Hotels dort konnten wieder zurück in ihre Zimmer. In Rees am Niederrhein hat das alljährliche Haldern-Pop-Festival begonnen. Los ging es mit ersten Konzerten in der örtlichen Kirche und der eigenen Pop-Bar. Der deutsche Wasserspringer Moritz Wesemann hat bei der Schwimm-EM in Paris den zweiten Titel geholt. 4 Tage nach seinem Sieg vom 1-Meter-Brett gewann der 24-Jährige auch das Finale vom 3-Meter-Brett. Filmfans sollen noch in diesem Jahr erfahren, wer der neue James-Bond-Darsteller wird und wer nach fast 5 Jahren Schauspieler Daniel Craig als berühmtester Geheimagent Großbritanniens ablöst. Das hat die zuständige Filmproduzentin verraten. Schon lange wird über den neuen 007-Darsteller spekuliert. In über 60 Jahren sind bisher 25 Bond-Filme entstanden. Das war WDR aktuell. Und das Wetter in Nordrhein-Westfalen. Die Nacht ist meistens trocken bei 17 bis 12 Grad. Tagsüber erst Sonne, später auch Wolken, es bleibt aber trocken. In Gummersbach bis 22 Grad, in Dorsten 24 und maximal 25 Grad in Essen. Die Zeit gleich 2.03 Uhr.
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3: Mit einer Entwarnung für die A40 Duisburg Richtung Essen. Es ist kein Falschfahrer mehr zwischen Mülheim an der Ruhr, Winkhausen und Essen-Holsterhausen unterwegs. Dann eine Gefahreninformation für Hessen im Rheingau-Taunus-Kreis zwischen Bad Schwalbach und Taunusstein-Seizenhahn brennt ein größeres Waldstück. In Wiesbaden ist im gesamten Stadtgebiet deutlicher Brandgeruch wahrnehmbar. Anwohner werden gebeten, Fenster und Türen geschlossen zu halten und Lüftungen abzustellen. Dann die A1 Bremen Richtung Osnabrück ist zwischen Dreieck Stur und Wildeshausen Nord wegen eines defekten LKW gesperrt. A10 Dreieck Barnim Richtung Dreieck Spreeau ist zwischen Rüdersdorf und Erkner wegen einer Ölspur auf der Fahrbahn gesperrt. A63 Mainz Richtung Kaiserslautern ist zwischen Göllheim und Winnweiler wegen einer Baustelle bis 5 Uhr gesperrt. Und die A81 Singen Richtung Stuttgart ist zwischen Kreuz Büblingen-Hulb und Ost wegen eines Schwertransports bis ca. 4 Uhr, also noch gute 2 Stunden gesperrt. Gute Fahrt.
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3: Aus dem Studio von NDR Info in Hamburg ab jetzt mit Milad Kupay. Hallo, herzlich willkommen. Es ist das Top-Thema hier bei uns, der Drohnenvorfall in Leipzig. In der vergangenen Nacht war am dortigen Flughafen mindestens eine Drohne unterwegs. Und die war nicht harmlos, im Gegenteil. Sie war offenbar tatsächlich mit einer Sprengvorrichtung versehen. Der Flugverkehr wurde unterbrochen, die Polizei konnte die Drohne sicherstellen. Und nach jetzigem Ermittlungsstand wäre eine größere Katastrophe nicht ausgeschlossen gewesen. Sylvie.
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1: Die Nachrichten mit Michael Treis. Guten Morgen.
2: Das alles deutet nicht auf amateurhaftes Vorgehen hin. Wir reden hier von einer professionellen, hybriden Bedrohungslage.
1: Bundesinnenminister Dobrindt hat nach dem Drohnenvorfall in Leipzig von einer neuen Gefahrenqualität gesprochen. Er sagte, man könne eine solche Situation nicht mit einer einfachen Maßnahme bekämpfen. Hauke Bülow berichtet.
3: Dobrindt zeigte sich überzeugt davon, dass hier professionelle Täter am Werk waren, mit viel Technikwissen und Erfahrung im Umgang mit Sprengstoff. Die Drohnenabwehrtechnik des Flughafens sei nicht in der Lage gewesen, diese Drohne abzuwehren. Wer für die Tat verantwortlich ist, um was für einen Sprengstoff es sich handelt und wie die Drohne konstruiert war, all das sei jetzt Teil der Ermittlungen. Die mit Sprengstoff beladene Drohne war in der Nacht zu Mittwoch entdeckt worden. Der Flugverkehr wurde zwischenzeitlich eingestellt, mehrere Maschinen wurden umgeleitet. Eine stieß nahe dem Flughafen mit einer möglichen zweiten Drohne zusammen. Der Leipziger Flughafen ist ein wichtiges Frachtdrehkreuz auch für militärische Hilfslieferungen in die Ukraine.
1: Immer mehr Politiker sprechen sich dafür aus, dass bald eine Frau zur Bundespräsidentin ernannt wird. Nach wichtigen SPD-Politikern gibt es jetzt auch Stimmen von den Grünen und aus der Union. Der neu gewählte Unionsfraktionschef Frei sagte den Funke-Medien, er hoffe, dass im Januar eine Frau die Nachfolge von Bundespräsident Steinmeier antritt. Das sind weitere Themen in dieser Nacht. Nach einer Krisensitzung in Marokko hat die Spitze des Fußballweltverbands FIFA ihrem umstrittenen Chef Infantino volle Rückendeckung gegeben. Gleichzeitig wurden bei den Plänen, Teile der WM an private Investoren zu verkaufen, Fehler eingestanden. In München fällt heute voraussichtlich das Urteil im Prozess um den Autoanschlag auf eine Demonstration. Angeklagt ist ein 25-jähriger Afghane. Eine Mutter und ihre 2-jährige Tochter waren letztes Jahr im Februar gestorben. Bei einem Treffen in Bonn geht es heute um das extreme Niedrigwasser im Rhein und an anderen Flüssen. Der neue Bundesverkehrsminister Bilger spricht mit Vertretern aus der Industrie, von Häfen und der Binnenschifffahrt darüber, wie die Lage verbessert werden kann. Die Polizei in Münster hat noch einmal auf die Gefahren von zu schnellem Fahren hingewiesen mit einem zertrümmerten Unfallwagen in der Innenstadt. Michael Vollmer von der Polizei Münster erklärt die Hintergründe.
4: Das hier ausgestellte Auto wurde bei einem illegalen Autorennen genutzt durch einen 46-jährigen Familienvater. Mutter und Kind sind jetzt alleine und wir möchten gerne die Leute dazu animieren, über ihr Fahrverhalten noch einmal nachzudenken, dass man nicht unnötig rast.
1: Zur sogenannten Speed Week kontrolliert die Polizei in dieser Woche verstärkt zu schnelles Fahren. Und das war WDR aktuell. Das Wetter in Nordrhein-Westfalen, die restliche Nacht ist meistens trocken. Tagsüber erst Sonne, später auch mal Wolken. Es wird aber nicht mehr ganz so warm. In Monschau dazu bis 22 Grad, in Ebenbüren 24 und bis zu 25 Grad in Hagen. Der Freitag geht ähnlich weiter bei entspannten 22 bis 26 Grad. Die Zeit gleich 3.03 Uhr.
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5: Achtung, es ist ein Falschfahrer auf der B93 Schneeberg Richtung Borna. Zwischen Mosel und der A4 Meranne kommt Ihnen ein Falschfahrer entgegen. Fahren Sie bitte äußerst rechts und überholen Sie nicht. Auf der B93 Schneeberg Richtung Borna zwischen Mosel und der A4 Meranne ist ein Falschfahrer. Vorsicht bitte in beiden Richtungen. Eine Gefahreninformation für Hessen im Rheingau-Taunus-Kreis. Zwischen Bad Schwalbach und Taunusstein-Seizenhahn brennt ein größeres Waldstück. Das kann man auch in ganz Wiesbaden riechen. Anwohner werden gebeten, Fenster und Türen geschlossen zu halten und Lüftungen abzuschalten. Dann die A1 Bremen Richtung Osnabrück zwischen Dreieck Stur und Wildeshausen Nord. Wegen eines defekten LKW hier eine Sperrung. A10 Dreieck Richtung Dreieck Barnim Richtung Dreieck Spreeau ist zwischen Rüdersdorf und Erkner wegen einer Ölspur auf der Fahrbahn gesperrt. Die A63 Mainz Richtung Kaiserslautern ist zwischen Göllheim und Winnweiler wegen einer Baustelle bis 5 Uhr gesperrt. Und die A81 Singen Richtung Stuttgart ist zwischen Kreuz Böblingen-Hulb und Böblingen-Ost wegen eines Schwertransports bis ca. 4 Uhr gesperrt. Gute Fahrt.
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5: Mit Bilat Kupay aus dem Studio von NDR Info in Hamburg. Sie sind kaum erwachsen und haben den bewaffneten Umsturz geplant. Die Mitglieder der militanten Neonazi-Gruppe Letzte Verteidigungswelle. Sie hatten sich über Chatgruppen organisiert und schwere Brandanschläge in Thüringen und Brandenburg verübt, auf ein Asylbewerberheim und ein Kulturhaus. Und sie hatten weitere Anschläge geplant. Jetzt hat das Oberlandesgericht...
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0: Die Nachrichten mit Michael Treiß. Guten Morgen. Der Fund einer Drohne mit Sprengvorrichtung am Flughafen Leipzig-Halle stellt laut Bundesinnenminister Dobrindt eine neue Bedrohungslage dar. Der CSU-Politiker sprach von einem hybriden Anschlagsszenario. Die Vermutung von Sicherheitsexperten, dass Russland hinter dem Vorfall stecken könnte, wollte Dobrindt nicht bestätigen. Er sagte aber, man könne die Beteiligung fremder Mächte nicht ausschließen. Der in die Kritik geratene FIFA-Chef Infantino bleibt vorerst im Amt. Nach einem Krisentreffen in Marokko zeigte die Führungsspitze des Fußballweltverbands Einigkeit und stärkte Infantino den Rücken. Georg Wolf berichtet.
1: Nach dem Treffen in Rabat teilte der Weltverband mit, die anwesenden Mitglieder der Geschäftsleitung, darunter Generalsekretär Grafström, hätten Infantino ihre uneingeschränkte Unterstützung ausgesprochen. Auslöser der Krise war ein mittlerweile verworfener Investorenplan Infantinos. Hier räumte die FIFA nun Fehler ein. Man habe den Mitgliedsverbänden das Gefühl gegeben, vom Prozess ausgeschlossen zu sein. Dafür habe man sich entschuldigt und eine Überprüfung zugesagt. Gleichzeitig schlug der Verband zurück. Man werde keinerlei Angriffe auf die eigene Integrität dulden.
0: Und auch das ist gerade Thema. Immer mehr Politiker sprechen sich dafür aus, dass bald eine Frau zur Bundespräsidentin ernannt wird. Nach der SPD kommt jetzt unter anderem auch Zustimmung aus den Reihen der CDU. Bei dem Treffen in Bonn geht es heute um das extreme Niedrigwasser im Rhein und anderen Flüssen. Der neue Bundesverkehrsminister Bilger spricht mit Vertretern aus der Industrie, von Häfen und der Binnenschifffahrt darüber, wie die Lage verbessert werden kann. In München fällt heute voraussichtlich das Urteil im Prozess um den Autoanschlag auf eine Demonstration. Angeklagt ist ein 25-jähriger Afghane. Eine Mutter und ihre 2-jährige Tochter waren letztes Jahr im Februar gestorben. Der deutsche Wasserspringer Moritz Wesemann hat bei der Schwimm-EM in Paris den 2. Titel geholt. 4 Tage nach seinem Sieg vom 1-Meter-Brett gewann der 24-Jährige auch das Finale vom 3-Meter-Brett. In Hennef haben 3 Jugendliche einen Mann vor dem Ertrinken gerettet. Die 13- und 14-Jährigen wollten im Alner See baden gehen und hatten bemerkt, dass dort ein Mann im Wasser nach Hilfe rief. Die Jugendlichen reagierten schnell und wählten den Notruf. Eine Polizeistreife in Hennef, die zufällig in der Nähe war, konnte den Mann aus dem Wasser retten und reanimieren. Er wurde mit einem Rettungshubschrauber in ein Krankenhaus gebracht. Das war WDR aktuell. Und so wird das Wetter in Nordrhein-Westfalen. Der Donnerstag startet erstmal sonnig, später ziehen auch mal mehr Wolken auf, es bleibt aber meistens trocken und es wird nicht mehr ganz so warm wie in den vergangenen Tagen. In Nettersheim maximal 22 Grad, in Arnsberg 24 und bis zu 25 Grad werden in Detmold erreicht. Der Freitag geht dann ähnlich weiter bei entspannten 22 bis 26 Grad. Am Samstag wird es dann wieder sehr sonnig und wärmer bei 28 bis 31 Grad. Die Zeit gleich 4.03 Uhr.
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3: Mit einer Gefahreninformation für Hessen im Rheingau-Taunus-Kreis. Zwischen Bad Schwalbach und Taunusstein-Seitzenhahn brennt ein größeres Waldstück. In Wiesbaden ist im gesamten Stadtgebiet deutlicher Brandgeruch wahrnehmbar. Also bitte Fenster und Türen geschlossen halten und schalten Sie Lüftungen ab. A1 Bremen Richtung Osnabrück ist zwischen Dreieck Stur und Wildeshausen Nord wegen eines defekten LKW gesperrt. Und die A63 Mainz Richtung Kaiserslautern ist zwischen Göllheim und Winnweiler wegen einer Baustelle bis 5 Uhr gesperrt.
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3: Aus dem Studio von NDR Info in Hamburg mit Milat Kupay. Guten Morgen. Es ist das Top-Thema hier bei uns, der Drohnenvorfall in Leipzig in der vergangenen Nacht. Da war am dortigen Flughafen mindestens eine Drohne unterwegs und die war nicht harmlos, im Gegenteil. Sie war offenbar tatsächlich mit einer Sprengvorrichtung versehen. Der Flugverkehr wurde unterbrochen, die Polizei konnte die Drohne sicherstellen. Ja, nach jetzigem Ermittlungsstand wäre eine größere Katastrophe nicht ausgeschlossen gewesen. Silvia Stadler.
4: Eine Drohne mit Sprengstoff an einem Flughafen, das wertete Bundesinnenminister Alexander Dobrindt am Abend auf einer Pressekonferenz als Anschlagsversuch, als neue Form einer hybriden Bedrohungslage, also eines Angriffs aus dem Verborgenen heraus. Alle nun logischerweise auftretenden Fragen zur Herkunft der Drohne, zur Zusammensetzung des Sprengstoffs oder was damit bewirkt werden sollte, müssten nun den weiteren Ermittlungen vorbehalten bleiben, so der CSU-Politiker.
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1: Die Nachrichten mit Michael Treis. Guten Morgen. Bundesinnenminister Dobrindt sieht in den Drohnen am Leipziger Flughafen einen hybriden Anschlagsversuch. Eine der Drohnen trug Sprengstoff. Dobrindt sagte, das sei ein neues Bedrohungsszenario. Die Vermutung von Sicherheitsexperten, dass Russland hinter dem Vorfall steckt, wollte der Minister nicht bestätigen. Allerdings sagte er:
2: Wenn ich mir das anschaue, wie hier vorgegangen worden ist, dann muss man von einem hochprofessionellen Vorgehen ausgehen. Und dieses professionelle Vorgehen erfordert mehr als Laienwissen. Und deswegen, ja, kann man fremde Mächte einfach nicht ausschließen.
1: Die Sprengstoffdrohne war in der Nähe ukrainischer Frachtmaschinen entdeckt worden. Eine zweite Drohne kollidierte offenbar mit einem Flugzeug in der Luft. Die Maschine wurde leicht beschädigt. Nach der Einschätzung von Dobrindt muss künftig mit ähnlichen Aktionen gerechnet werden. ARD-Terrorismusexperte Holger Schmidt auf die Frage, ob Flughäfen davor überhaupt geschützt werden können.
3: Ich glaube, die Antwort muss ein klares Nein sein. Es ist viel passiert in den vergangenen Monaten und Jahren. Man hat sich viele Gedanken gemacht, wie man Drohnen bekämpfen kann, wie man sie überhaupt erst mal entdecken kann. Aber große Verkehrsflughäfen wie Leipzig-Halle, die sind ja allein schon von der Fläche riesengroß. Also ich glaube, da müssen wir ganz realistisch sein und sagen, das ist eine Gefahr, die wird gesehen. Aber das ist eine Gefahr, vor der kann man nicht hundertprozentig schützen.
1: Ein tonnenschweres Teil einer SpaceX-Rakete ist laut Wissenschaftlern wie geplant auf dem Mond eingeschlagen. Die in Chile sitzende europäische Südsternwarte meldet, dass sie mit einem Teleskop Beweise dafür entdeckt hat. Der Aufprall gestern konnte nicht live beobachtet werden. Und auch darauf gucken wir heute Morgen. Nach einer Krisensitzung in Marokko hat die Spitze des Fußballweltverbands FIFA ihrem umstrittenen Chef Infantino volle Rückendeckung gegeben. Gleichzeitig wurden bei den Plänen, Teile der WM an private Investoren zu verkaufen, Fehler eingestanden. Bei einem Treffen in Bonn geht es heute um das extreme Niedrigwasser im Rhein und anderen Flüssen. Der neue Bundesverkehrsminister Bilger spricht mit Vertretern aus der Industrie, von Häfen und der Binnenschifffahrt. Immer mehr Politiker sprechen sich dafür aus, dass bald eine Frau zur Bundespräsidentin ernannt wird. Nach der SPD kommt jetzt unter anderem Zustimmung aus den Reihen der CDU. In Wetter an der Ruhr hat die Feuerwehr am Abend eine Teichhuhnfamilie aus einer gefährlichen Lage befreit. Eine Spaziergängerin hatte den Notruf gewählt, nachdem sie auf einer Bank am Ruhr-Radwanderweg ein lautes Knacken gehört und einen herabfallenden Ast bemerkt hatte. Als die Feuerwehr den Ast aus der Baumkrone holen wollte, stellte sie fest, dass sich direkt darunter im Wasser das Nest einer Teichhuhnfamilie befand. Weil der abstürzende Ast das Nest hätte treffen können, sägten die Retter den Ast vorsichtig in der Krone ab und zogen ihn mit Seilen zur Seite. Das war WDR aktuell. Das Wetter in Nordrhein-Westfalen, der Donnerstag startet erstmal sonnig, später gibt es auch mal Wolken. In Schleiden bis 22 Grad, in Menden 24 und 25 Grad in Gütersloh. Die Zeit gleich 5.03 Uhr.
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4: Achtung, es ist immer noch ein Falschfahrer auf der B2 Mittenwald Richtung Weilheim. Zwischen der B23 Garmisch-Partenkirchen Nord und Tunnel Oberau kommt Ihnen ein Falschfahrer entgegen. Fahren Sie bitte äußerst rechts, überholen Sie nicht. Auf der B2 Mittenwald Weilheim zwischen der B23 Garmisch-Partenkirchen Nord und Tunnel Oberau ist ein Falschfahrer. Vorsicht bitte in beiden Richtungen. Und dann noch eine Gefahreninformation für Hessen. Im Rheingau-Taunus-Kreis zwischen Bad Schwalbach und Taunusstein Weizenhahn brennt ein größeres Waldstück. Das kann man sogar in ganz Wiesbaden riechen. Von daher bitte alle Fenster und Türen geschlossen halten und Lüftungen abschalten.
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4: Aus dem Studio von NDR Info in Hamburg mit Milat Kupay. Schönen guten Morgen. Am 6. September, also heute in genau einem Monat, wird in Sachsen-Anhalt ein neuer Landtag gewählt. Die Abstimmung steht besonders im Fokus, denn die AfD liegt in den Umfragen deutlich vorn. Ob sie am Ende den Ministerpräsidenten stellen kann, hängt allerdings auch davon ab, welche Parteien den Einzug ins Parlament schaffen. Uli Wittstock berichtet aus einem Bundesland, in dem der Wandel seit 3 Jahrzehnten zum Alltag gehört.
5: Braunsbedra südlich von Halle, ein ehemaliger Industrieort. Hier wurde über 100 Jahre lang Braunkohle gefördert. 10.000 Menschen lebten hier, doch jetzt ist es still geworden. Wo einst die Bagger sich durchs Revier fraßen, erstreckt sich nun ein großer See. Dass nach dem Ende der Kohle Millionen in die Region flossen, ist nicht zu übersehen. Ebenso wenig zu übersehen sind die Wahlplakate. An einer Bushaltestelle stehen ein paar Wartende. Ist die Landtagswahl ein Thema?
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2: Die Nachrichten mit Marion Meinka. Guten Morgen. Bundesinnenminister Dobrindt spricht wegen der Sprengstoffdrohne am Leipziger Flughafen jetzt von einem hybriden Anschlagsszenario. Die Drohne war in der Nacht zu gestern am Flughafen Leipzig-Halle entdeckt worden, in der Nähe einer ukrainischen Transportmaschine. Aus Leipzig berichtet Silvia Stadler.
3: Er sei dankbar für das professionelle Vorgehen bei der Entschärfung und dass dabei keine Personen zu Schaden gekommen seien, sagte Bundesinnenminister Alexander Dobrindt am Abend auf einer Pressekonferenz. Die nun logischerweise auftretenden Fragen zur Herkunft der Drohne, der Zusammensetzung des Sprengstoffs und was das Ziel gewesen sei, sollten den weiteren Ermittlungen überlassen bleiben. Derzeitige Spekulationen dazu könnten auch grundfalsch sein. Man suche noch nach Teilen einer möglicherweise zweiten Drohne, mit der ein Frachtflugzeug zusammengestoßen sein könnte, erklärte auch Sachsens Innenminister Armin Schuster.
2: Im Juli haben Tankstellen laut einer Datenanalyse des SWR tausendfach illegal die Preise erhöht, indem sie gegen die 12-Uhr-Regel verstoßen haben. Erste Bundesländer fangen jetzt mit Ermittlungen an, erklärt Andreas Hein.
4: Die Datenanalyse zeigt, dass seit April deutschlandweit fast 250.000 Prüffälle aufgelaufen sind. Jedem Einzelnen müsste aufwendig nachgegangen werden. Der Leiter der Spritpreis-Taskforce der Bundesregierung Zorn teilt dazu mit, dass die Strafen so bemessen sind, dass sich Verstöße nicht lohnen. Mit 55 Euro Bußgeld pro Fall geht das Land Niedersachsen seit Juli dagegen vor. Der ADAC hält es für fraglich, ob das abschreckend genug ist. Der Rahmen für Bußgelder reicht bis 100.000 Euro.
2: Das NRW-Wirtschaftsministerium teilte letzte Woche mit, dass das Land auf eine bundesweite Lösung hoffe, trotzdem aber an einem Gesetz für NRW arbeite. In Herne beginnt heute wieder die Kranger Kirmes. Sie gilt mit rund 4 Millionen Besuchern als eines der größten Volksfeste in Deutschland. Mehr von Kira Preuß.
5: Über Wochen haben rund 460 Schausteller auf dem Kirmesplatz ihre Fahrgeschäfte und Buden aufgebaut. Einige Karussells sind zum ersten Mal mit dabei, darunter eine neue Geisterbahn und ein Kinderkarussell, bei dem man in Heißluftballons hoch durch die Luft fliegt. Die offizielle Eröffnung der Kranger Kirmes mit Fassanstich findet traditionell erst am Freitag statt. Ob an dem Abend bei der aktuellen Trockenheit auch das große Eröffnungsfeuerwerk gezündet werden kann, ist noch unklar. Die Entscheidung darüber fällt erst morgen.
2: Weitere Meldungen im Überblick. Bei einem Treffen in Bonn geht es heute um das extreme Niedrigwasser im Rhein und anderen Flüssen. Der neue Bundesverkehrsminister Bilger spricht mit Vertretern aus der Industrie, von Häfen und der Binnenschifffahrt. Sie wollen sich darüber austauschen, ob die bislang getroffenen Maßnahmen wirken und was noch getan werden kann. Der umstrittene Präsident des Weltfußballverbands, Infantino, bekommt Rückendeckung von der FIFA-Chefetage. Nach einem Krisentreffen in Marokko wurde eine Erklärung verbreitet. Darin steht, dass der FIFA-Generalsekretär und weitere Manager uneingeschränkt hinter Infantino stehen. Der war in die Kritik geraten, weil er Teile der Fußball-WM an private Investoren verkaufen wollte. In Hennef haben drei Jugendliche einen Mann vor dem Ertrinken gerettet. Die 13- und 14-Jährigen wollten im Alner See baden gehen und hatten bemerkt, dass dort ein Mann im Wasser nach Hilfe rief. Die Jugendlichen wählten den Notruf. Polizisten konnten den Mann in Hennef aus dem Wasser retten und reanimieren.
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2: In Werther im Kreis Gütersloh hat ein Grabungsteam rund 1000 Jahre alte Siedlungsspuren aus der frühen Stadtgeschichte entdeckt. Es handelt sich um archäologische Nachweise aus dem Mittelalter. Susanne Fritz, WDR Kultur.
6: Ausgegraben haben die Archäologen die Siedlungsspuren auf einem Gartengrundstück, das neu bebaut werden soll. Im Mittelalter hat dort laut Landschaftsverband Westfalen-Lippe ein fast 20 Meter langes Haus in Pfostenbauweise gestanden. Denn das Gebäude lag nicht weit vom Schwarzbach entfernt, der für die Siedlung wahrscheinlich eine wichtige Rolle gespielt hat. Vermutlich war das Haus über einen langen Zeitraum von 30 bis 40 Jahren bewohnt. Darauf deuten Reparaturspuren an einem der Pfosten hin. Unter den Funden sind auch typische Keramikscherben aus dem Mittelalter und ein Backsteinbrunnen aus jüngerer Zeit.
2: Und das Wetter in Nordrhein-Westfalen wird heute locker bis wechselnd bewölkt mit viel Sonne. Dazu gibt es angenehm sommerliche Temperaturen in Olpe bis 22 Grad.
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0: 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Die Nachrichten mit Marion Meinka. Guten Morgen.
1: Es gehört zum Prinzip der hybriden Bedrohung, dass nicht automatisch immer gleich klar ist, wo das herkommt.
2: Bundesinnenminister Dobrindt warnt nach dem Anschlagsversuch am Flughafen Leipzig-Halle vor voreiligen Schlüssen. In der Nacht zu gestern war dort eine Drohne mit Sprengstoff entdeckt worden. Dagmar Pepping, WDR Berlin.
3: Angesichts des hochprofessionellen Vorgehens könnten fremde Mächte als Drahtzieher nicht ausgeschlossen werden. Man könne aber noch nichts beweisen. Dobrindt hatte seinen Urlaub unterbrochen, um die Lage mit dem sächsischen Innenminister Schuster und Spitzen der Sicherheitsbehörden zu besprechen. Die Drohne mit dem Sprengstoff wurde in der Nähe von ukrainischen Frachtmaschinen entdeckt. Der Flughafen Leipzig ist ein wichtiges Frachtdrehkreuz, auch für militärische Hilfslieferungen für die Ukraine. Spezialisten konnten die Sprengvorrichtung entschärfen. Bundesinnenminister Dobrindt kündigte an, Deutschland werde das Netz seiner Sicherheitsmaßnahmen weiter schließen. Dazu gehöre auch die aktive Drohnenabwehr.
2: Der Fußballweltverband FIFA hat seinem Präsidenten Infantino den Rücken gestärkt. Der war zuletzt heftig in die Kritik geraten, auch wegen seiner Pläne, Anteile an der Weltmeisterschaft an Investoren zu verkaufen. In der marokkanischen Hauptstadt Rabat hatte Infantino gestern zum Krisentreffen mit der FIFA-Spitze geladen. Ann-Kathrin Rose, WDR Sport.
4: Von einem konstruktiven, positiven Treffen in Rabat schreibt der Weltverband in seiner Mitteilung zum von Präsident Gianni Infantino einberufenen Krisentreffen. Zwar räumte die FIFA im Schreiben Fehler ein, adressierte aber auch die zuletzt deutliche Kritik und betonte, der Weltverband werde keine Angriffe auf seine Integrität dulden. Demonstrativ posierten Generalsekretär Grafström und Infantino auf einem Foto, das der FIFA-Präsident auf Instagram teilte. Seite an Seite, Daumen hoch.
2: Im Juli haben Tankstellen laut einer Datenanalyse des SWR tausendfach illegal die Preise erhöht, indem sie gegen die 12-Uhr-Regel verstoßen haben. Erste Bundesländer fangen jetzt mit Ermittlungen an, erklärt Andreas Hein.
5: Die Datenanalyse zeigt, dass seit April deutschlandweit fast 250.000 Prüffälle aufgelaufen sind. Jedem Einzelnen müsste aufwendig nachgegangen werden. Der Leiter der Spritpreistaskforce der Bundesregierung Zorn teilt dazu mit, dass die Strafen so bemessen sind, dass sich Verstöße nicht lohnen. Mit 55 Euro Bußgeld pro Fall geht das Land Niedersachsen seit Juli dagegen vor. Der ADAC hält es für fraglich, ob das abschreckend genug ist. Der Rahmen für Bußgelder reicht bis 100.000 Euro.
2: Das NRW-Wirtschaftsministerium teilte vergangene Woche mit, dass das Land auf eine bundesweite Lösung hoffe, trotzdem aber an einem Gesetz für NRW arbeite. Jetzt weitere Meldungen im Überblick. Der Skandal um verlorene Beitragsgelder bei Krankenkassen und kassenärztlichen Vereinigungen weitet sich aus. Nach Recherchen von NDR, WDR und Süddeutscher Zeitung hat auch die Kassenärztliche Vereinigung Westfalen-Lippe rund 40 Millionen Euro in einen umstrittenen Fonds investiert. Insgesamt geht es um Verluste von mehr als 500 Millionen Euro. Die Zugstrecke zwischen Aachen und Mönchengladbach ist seit der Nacht wieder frei. Die Oberleitungsschäden nach dem Unwetter vom Montag sind behoben. Zwischen Aachen und Köln gibt es aber weiter Einschränkungen wegen Bauarbeiten. Mindestens noch bis zum Wochenende müssen Ersatzbusse übernehmen. In London werden noch in diesem Sommer die ersten selbstfahrenden Taxis unterwegs sein. Der Fahrdienstvermittler Uber hat eine Lizenz bekommen, um damit Kunden befördern zu dürfen. Zunächst werden einige umgebaute Mustang-Elektroautos angeboten, allerdings noch mit Sicherheitsfahrern.
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2: Heute eröffnet in Detmold die Fotoausstellung CSD, die Vielfalt der Straßen. Sie präsentiert Momente des Christopher Street Day in Lübbecke, Detmold und Bielefeld. Franziska Schork, WDR Kultur.
6: Die Fotoausstellung soll dazu beitragen, den CSD und die Vielfalt in der Gesellschaft sichtbar zu machen. Es gab vorher einen öffentlichen Aufruf, passende Fotos dafür einzureichen. Menschen der queeren Community haben dann die Fotos ausgewählt. Noch bis Mitte September sind die Ausstellungen in der Mediothek Lübbecke, im Kunstraum Elsa in Bielefeld und im Pub ID in Detmold zu sehen. Die Ausstellung in Detmold eröffnet heute Abend um 18 Uhr.
2: Und das Wetter in Nordrhein-Westfalen wird heute locker bis wechselnd bewölkt mit viel Sonne. Dazu gibt es angenehm sommerliche Temperaturen. In Gummersbach bis 23 Grad, in Wesel bis 24 und in Erftstadt und Soest bis 25.
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5: Die Nachrichten mit Marion Meinka. Guten Morgen.
6: Ich spreche nicht umsonst von hybrider Bedrohungslage.
5: Bundesinnenminister Dobrindt wertet den Einsatz einer Sprengstoffdrohne am Flughafen Leipzig-Halle als versuchten Anschlag. Die Drohne war in der Nacht zu gestern in der Nähe einer ukrainischen Transportmaschine entdeckt worden und konnte unschädlich gemacht werden. Dobrindt warnte vor voreiligen Schlüssen zu den Hintergründen.
6: Alle Spekulationen, die es darüber gibt, müssen nicht in die richtige Richtung gehen, können einfach grundfalsch sein. Es geht darum, in alle Richtungen jetzt zurzeit zu ermitteln.
5: Noch gesucht wird am Flughafen Leipzig-Halle nach Teilen einer möglichen zweiten Drohne, die mit einem Frachtflugzeug zusammengestoßen sein könnte. Der Präsident des Weltfußballverbands FIFA, Infantino, hat nach einer Krisensitzung in Marokko Rückendeckung von der FIFA-Spitze bekommen. Kritiker werfen ihm vor, den Fußball immer weiter zu kommerzialisieren. Nach dem Krisentreffen in der marokkanischen Hauptstadt Rabat hat Infantino ein Foto gepostet. Dazu Lisa Bertram.
7: Auf dem Foto sieht man den FIFA-Chef Infantino und den Generalsekretär vom Weltfußballverband. Beide geben den Daumen hoch. In der Caption steht, dass die FIFA-Spitze nötige Schritte unternommen hat, um das Vertrauen zu stärken und den Fußball weiter in die Welt zu bringen. Soll zeigen, Infantino bekommt Rückendeckung von der FIFA-Spitze. Vor kurzem sah das noch anders aus. In einer internen Mail wurde die Unruhe im Weltverband beklagt. Es gab vor allem viel Protest gegen Investorenpläne, die sind inzwischen vom Tisch. Im Umgang damit hat die FIFA-Spitze in ihrem Statement auch Fehler eingeräumt und sich bei Fußballmitgliedsverbänden entschuldigt. Sie richtet sich aber auch an die Kritiker und sagt, der Verband dulde keine Angriffe auf seine Integrität.
5: Krankenkassen und kassenärztliche Vereinigungen haben offenbar noch mehr Gelder durch umstrittene Investments verloren als bislang bekannt. Nach Recherchen von NDR, WDR und Süddeutscher Zeitung wird inzwischen davon ausgegangen, dass rund 30 Kassen und kassenärztliche Vereinigungen mehr als eine halbe Milliarde Euro falsch investiert haben könnten. Einzelheiten dazu von Mandy Sarti.
8: Grundlage für diese Anlagen waren offenbar auch Finanzgutachten. NDR, WDR und SZ liegt unter anderem eine Einschätzung der Wirtschaftskanzlei KPMG vor. Demnach würde das Investment den strengen Regeln für Kassen und kassenärztliche Vereinigungen entsprechen. Diese Gutachten wurden offenbar an Krankenkassen verschickt, um sie vom Kauf zu überzeugen. KPMG wollte sich auf Anfrage nicht äußern. Mitte Juli hatten NDR, WDR und Süddeutsche Zeitung aufgedeckt, dass 17 Kassen und kassenärztliche Vereinigungen dreistellige Millionenbeträge investiert und verloren hatten. Finanziert mit Beitragsgeldern der Versicherten und Mitgliedsbeiträgen von Ärztinnen und Ärzten.
5: Weitere Meldungen im Überblick. Im Juli haben Tankstellen laut einer Datenanalyse des SWR tausendfach illegal die Preise erhöht, indem sie gegen die 12-Uhr-Regel verstoßen haben. Erste Bundesländer haben jetzt angekündigt, Ermittlungen einzuleiten. In NRW wird den Verstößen bisher nicht nachgegangen. Ein Sprecher des NRW-Wirtschaftsministeriums teilte letzte Woche mit, dass das Land aktuell an Lösungen arbeite. Betrügereien durch falsche Polizisten haben bundesweit zugenommen. Laut BKA lag der Schaden im vergangenen Jahr bei knapp 50 Millionen Euro, 20 Millionen Euro mehr als im Vorjahr. Betrüger geben sich zum Beispiel als Polizisten aus, um Opfer zur Herausgabe von Bargeld oder Schmuck zu bringen. In Hennef haben drei Jugendliche einen Mann vor dem Ertrinken gerettet. Die 13- und 14-Jährigen wollten im Alner See baden gehen und hatten bemerkt, dass dort ein Mann im Wasser nach Hilfe rief. Die Jugendlichen wählten den Notruf. Polizisten konnten den Mann in Hennef aus dem Wasser retten und reanimieren.
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5: In Locarno am Lago Maggiore in der Schweiz hat am Abend das 79. Filmfestival begonnen. Bei der Open-Air-Gala zur Eröffnung bekam Schauspielerin Isabella Rossellini einen Ehrenpreis und es wurde der Film Les Yeux Verts, die grünen Augen, gezeigt über die Träume eines Flüchtlingskinds. Aus der Schweiz berichtet Thomas Wagner.
0: Über 200 Filme werden in den kommenden 10 Tagen gezeigt. Festivalleiter Joanna Nazzaro will sie, wie in einem ARD-Interview sagte, vorab alle gesehen haben und macht eine große Neugier auf das Programm aus. 17 Filme konkurrieren um den Hauptpreis, den legendären Goldenen Leoparden von Locarno. Immerhin 20 Filme, die gezeigt werden, entstanden mit deutscher Beteiligung.
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0: Die Nachrichten mit Marion Meinker. Guten Morgen.
1: Wir können ja schlecht sagen, schüttet Wasser in den Rhein. Darum fällt mir so richtig keine Maßnahme ein.
0: Markus Neumann vom Kölner Schifffahrtsamt ist skeptisch. Bei einem Krisentreffen in Bonn geht es heute um das aktuelle Niedrigwasser in den Flüssen. Der neue Bundesverkehrsminister Bilger will mit Vertretern von Unternehmen sprechen, die auf Schiffe als Transportmittel angewiesen sind. Nikolas Fordonarakis, WDR-Landespolitik.
2: Das Ministerium verwies vorab auf einen bereits bestehenden Aktionsplan für den Rhein und auf ein in diesem Sommer erstmalig deutschlandweites Lagebild zum Niedrigwasser. Außerdem fördere man die nachhaltige Modernisierung von Binnenschiffen, so ein Sprecher. Der wirtschaftliche Schaden durch das fehlende Wasser und der Handlungsdruck sind bereits groß. Frachtschiffe können nur noch deutlich weniger transportieren, Waren werden teurer, aber auch der Schiffstourismus leidet. NRW-Verkehrsminister Oliver Krischer von den Grünen hatte daher diese Woche bereits eine nationale Taskforce gefordert. Die Landesverkehrsminister besprechen die Lage heute ebenfalls parallel auf einer digitalen Verkehrsministerkonferenz.
0: Bundesinnenminister Dobrindt warnt nach dem Anschlagsversuch am Flughafen Leipzig-Halle vor voreiligen Schlüssen.
3: Es gehört zum Prinzip der hybriden Bedrohung, dass nicht automatisch immer gleich klar ist, wo das herkommt.
0: In der Nacht zu gestern war an dem Flughafen eine Drohne mit Sprengstoff entdeckt worden. Dagmar Pepping, WDR Berlin.
4: Angesichts des hochprofessionellen Vorgehens könnten fremde Mächte als Drahtzieher nicht ausgeschlossen werden. Man könne aber noch nichts beweisen. Dobrindt hatte seinen Urlaub unterbrochen, um die Lage mit dem sächsischen Innenminister Schuster und Spitzen der Sicherheitsbehörden zu besprechen. Die Drohne mit dem Sprengstoff wurde in der Nähe von ukrainischen Frachtmaschinen entdeckt. Der Flughafen Leipzig ist ein wichtiges Frachtdrehkreuz, auch für militärische Hilfslieferungen für die Ukraine. Spezialisten konnten die Sprengvorrichtung entschärfen. Bundesinnenminister Dobrindt kündigte an, Deutschland werde das Netz seiner Sicherheitsmaßnahmen weiter schließen. Dazu gehöre auch die aktive Drohnenabwehr.
0: Der Fußball-Weltverband FIFA hat seinem Präsidenten Infantino den Rücken gestärkt. Der war zuletzt heftig in die Kritik geraten, auch wegen seiner Pläne, Anteile an der Weltmeisterschaft an Investoren zu verkaufen. In der marokkanischen Hauptstadt Rabat hatte Infantino gestern zum Krisentreffen mit der FIFA-Spitze geladen. Ann-Kathrin Rose, WDR Sport.
5: Von einem konstruktiven, positiven Treffen in Rabat schreibt der Weltverband in seiner Mitteilung zum von Präsident Gianni Infantino einberufenen Krisentreffen. Zwar räumte die FIFA im Schreiben Fehler ein, adressierte aber auch die zuletzt deutliche Kritik und betonte, der Weltverband werde keine Angriffe auf seine Integrität dulden. Demonstrativ posierten Generalsekretär Grafström und Infantino auf einem Foto, das der FIFA-Präsident auf Instagram teilte. Seite an Seite, Daumen hoch.
0: Weitere Meldungen im Überblick. In München fällt heute voraussichtlich das Urteil im Prozess um den Autoanschlag auf eine Demonstration. Eine Mutter und ihre zweijährige Tochter waren dabei im Februar 2025 getötet worden. Angeklagt ist ein 25-jähriger Afghane. Die Bundesanwaltschaft geht von einem religiös und politisch motivierten Anschlag aus. Betrügereien durch falsche Polizisten haben bundesweit zugenommen. Laut BKA lag der Schaden im vergangenen Jahr bei knapp 50 Millionen Euro, 20 Millionen Euro mehr als im Vorjahr. Betrüger geben sich zum Beispiel als Polizisten aus, um Opfer zur Herausgabe von Bargeld oder Schmuck zu bringen. In Herne beginnt heute die Kranger Kirmes, das größte Volksfest in NRW. Die offizielle Eröffnung mit Fassanstich findet traditionell erst am Freitag statt. Ob an dem Abend bei der aktuellen Trockenheit auch das große Eröffnungsfeuerwerk auf der Kranger Kirmes gezündet werden kann, wird erst morgen entschieden.
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0: Heute eröffnet in Detmold die Fotoausstellung CSD, die Vielfalt der Straßen. Sie präsentiert Momente des Christopher Street Day in Lübbecke, Detmold und Bielefeld. Franziska Schork, WDR Kultur.
7: Die Fotoausstellung soll dazu beitragen, den CSD und die Vielfalt in der Gesellschaft sichtbar zu machen. Es gab vorher einen öffentlichen Aufruf, passende Fotos einzureichen. Menschen der queeren Community haben dann die Fotos ausgewählt. Noch bis Mitte September sind die Ausstellungen in der Mediothek Lübbecke, im Kunstraum Elsa in Bielefeld und im Pub IT in Detmold zu sehen. Die Ausstellung in Detmold eröffnet heute Abend um 18 Uhr.
0: Und das Wetter in Nordrhein-Westfalen wird heute locker bis wechselnd bewölkt mit viel Sonne. Dazu gibt es angenehm sommerliche Temperaturen in Attendorn bis 22.
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1: Die Nachrichten mit Udo Stiel. Guten Tag. In Nordrhein-Westfalen sind dieses Jahr bisher mehr Menschen beim Baden ertrunken als im gleichen Zeitraum des letzten Jahres. Die DLRG stellt gerade die Zahlen vor. Martin Günther, WDR aktuell.
2: Bis Ende Juli gab es in NRW 50 Badetote, 15 mehr als vor einem Jahr. Auch bundesweit ist die Zahl gestiegen. Die meisten Menschen sind in Seen oder Flüssen gestorben und den deutlichsten Anstieg an Todesfällen gab es bei 11- bis 30-Jährigen. Und was in dieser Altersgruppe besonders auffällig ist, es ertrinken fast nur Jungs und junge Männer. Die DLRG sagt, das liegt oft an Drogen und Alkohol und an Selbstüberschätzung. Für zusätzliche Schwimmkurse hat der Bundestag gerade erst 20 Millionen Euro für 4 Jahre freigegeben. Die DLRG gibt viele dieser Kurse, sagt aber auch, nachhaltig besser wird's nur, wenn marode Schwimmbäder saniert werden, damit alle Grundschulen konsequent Schwimmunterricht anbieten können.
1: Bundesverkehrsminister Bilger will heute mit Vertretern aus der Wirtschaft über Konsequenzen aus dem extremen Niedrigwasser in den Flüssen sprechen. Der CDU-Politiker sagte dem Sender Phoenix, es gehe zunächst um schnelle Hilfe, damit Transporte wichtiger Güter weiterlaufen, auch wenn die derzeit nicht über das Wasser möglich sind.
3: Können wir die Transporte auf die Schiene verlagern? Können wir sie auf die Straße verlagern? Ich könnte mir beispielsweise vorstellen, dass wir Sonn- und Feiertagsfahrverbote für Lkw aufheben, wenn es nötig sein sollte. Wir können nochmal in der Schiene schauen, wo dort noch Potenziale sind, Güter aufzunehmen. Und da sind viele jetzt auch in der Vorbereitung unseres heutigen Termins kreativ und engagiert an der Arbeit.
1: Dass keine Umweltverbände eingeladen wurden zu der Konferenz in Bonn, begründet Bilger damit, dass es vor allem um kurzfristige Maßnahmen gehe. Bei langfristigen Projekten für Flüsse würden Umweltschützer jedoch mit eingebunden. Die Commerzbank hat ihren Gewinn in der ersten Hälfte dieses Jahres deutlich gesteigert auf 1,8 Milliarden Euro. Die Commerzbank ist teilweise im Besitz des deutschen Staates. Sie könnte von der italienischen Bank UniCredit übernommen werden und wehrt sich dagegen. Lars Hofmann.
4: Commerzbank-Chefin Orlob sieht sich mit diesem Rekordergebnis im Übernahmekampf mit der italienischen Großbank UniCredit gestärkt. Die Strategie der Bank, wirtschaftlich stärker zu werden, wirke. Bis 2030 sollen tausende Arbeitsplätze abgebaut werden, um die Kosten der Commerzbank zu senken. Und schon jetzt helfe der zunehmende Einsatz von künstlicher Intelligenz, effizienter zu werden. Direkt an UniCredit-Chef Orcel gerichtet, sagt sie, selbst wenn die Italiener bei der nächsten Hauptversammlung die Mehrheit an der Commerzbank hätten, könnten sie nicht alles alleine entscheiden. Seit fast 2 Jahren laufen die Versuche der Italiener, die Commerzbank zu übernehmen.
1: Weitere Meldungen im Überblick. Der Skandal um verlorene Beitragsgelder bei Krankenkassen und kassenärztlichen Vereinigungen weitet sich aus. Nach Recherchen von NDR, WDR und Süddeutscher Zeitung hat auch die kassenärztliche Vereinigung Westfalen-Lippe rund 40 Millionen Euro in einen umstrittenen Fonds investiert. Insgesamt geht es um Verluste von mehr als 500 Millionen Euro. Im Juli haben Tankstellen laut einer Datenanalyse des SWR 1000-fach illegal die Preise erhöht, indem sie gegen die 12-Uhr-Regel verstoßen haben. Erste Bundesländer haben jetzt angekündigt, Ermittlungen einzuleiten. In Nordrhein-Westfalen wird den Verstößen bislang nicht nachgegangen. Ein Sprecher des nordrhein-westfälischen Wirtschaftsministeriums teilte letzte Woche mit, dass das Land derzeit an Lösungen arbeite. Der Fund einer Drohne mit Sprengvorrichtung am Flughafen Leipzig-Halle stellt laut Bundesinnenminister Dobrindt eine neue Bedrohungslage dar. Der CSU-Politiker sprach von einem hybriden Anschlagsszenario. Die Vermutung von Sicherheitsexperten, dass Russland hinter dem Vorfall steckt, wollte Dobrindt nicht bestätigen. Er sagte aber, man könne die Beteiligung fremder Mächte nicht ausschließen.
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1: In Ebenbüren im Münsterland entsteht auf einem alten Zechengelände ein neues Industrie- und Gewerbegebiet. Heute ist offizieller Spatenstich für das erste große Bauprojekt auf dem Gelände. Ein Logistikzentrum einer Sanitärfirma entsteht. In 2 Jahren sollen hier gut 100 Beschäftigte arbeiten. Die Kosten für das Projekt liegen bei 200 Millionen Euro. Daneben sollen auch eine Werkstatt für Wohnmobile und ein Batteriespeicher für Windstrom gebaut werden, der voraussichtlich größte in Nordrhein-Westfalen. Laut einer Sprecherin der Stadt Ebenbüren sind bereits jetzt über 80% des ehemaligen Zechengeländes vergeben. Das Wetter in Nordrhein-Westfalen, es ist locker bewölkt und sonnig. In Monschau 22 Grad, in Xanten 24 und in
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1: Die Nachrichten mit Udo Stiel. Guten Tag. In Deutschland sind in diesem Jahr bisher offenbar rund 12.000 Menschen an den Folgen von Hitze gestorben. Das Robert-Koch-Institut hat seine Zahlen nochmal aktualisiert. Martin Günther erklärt, wie die Angaben zustande kommen.
2: Die Angaben basieren auf einer Schätzung, die sich aus Vergleichszahlen ergibt. Generell sagt das RKI, die reine Todesursache Hitzschlag gibt es relativ selten. In den meisten Fällen haben die Menschen eine Vorerkrankung und die Hitze kann dann dazu führen, dass der Körper das nicht mehr schafft. Dann steht Hitze aber nicht als Ursache im Totenschein. Das wird also statistisch gar nicht genau erfasst. Das RKI vergleicht deshalb die Durchschnittswerte, wie viele Menschen in Wochen ohne besondere Hitze sterben, mit den Todeszahlen aus Wochen mit Hitze. Und so kommt bis zum 26.07. die Schätzung von 11.900 Hitzetoten zusammen. Die allermeisten starben in der besonders heißen Phase im Juni, aus der jetzt mit Verzögerung immer noch neue Zahlen beim RKI ankommen. Mehr als die Hälfte der Verstorbenen waren über 85 Jahre alt.
1: Die Herkunft der Sprengstoffdrohne auf dem Flughafen Leipzig-Halle steht weiterhin im Mittelpunkt der Ermittlungen. Der grüne Sicherheitspolitiker von Notz geht davon aus, dass Russland dahinter steckt und sie nicht zufällig in der Nähe eines ukrainischen Transportflugzeugs lag.
3: Wenn es läuft wie eine Katze, aussieht wie eine Katze und miaut wie eine Katze, dann ist es wahrscheinlich eine Katze.
1: Im Interview hier auf WDR 5 zeigte er sich verwundert, dass Bundesinnenminister Dobrindt vor Spekulationen warnt. Für von Notz reiht sich die Drohne ein in eine ganze Serie hybrider russischer Angriffe. Dobrindt unternehme zu wenig.
3: Wo ist denn der Aktionsplan von Alexander Dobrindt? Diese Drohnen werden ja von Agenten gesteuert, die hier in Deutschland sind. Wo erhöht man den Verhandlungsdruck auf diese Leute, die hier in diesem Land unterwegs sind und jeden Tag diese Dinge machen?
1: Die Grünen im Bundestag fordern zu dem Drohnenfund auf dem Flughafen Leipzig-Halle eine Sitzung des Nationalen Sicherheitsrates. Der Rüstungskonzern Rheinmetall hat in den zurückliegenden 3 Monaten seine Geschäftszahlen weiter gesteigert. Das Unternehmen meldet einen Betriebsgewinn von mehr als 500 Millionen Euro, eine Erhöhung um rund 1/5. Ulrich Ückerseifer, WDR Wirtschaft, ordnet die Zahlen ein.
4: Das ist schon stark und Rheinmetall verdient einfach richtig gut an seinen Produkten, also Panzer, LKW, Munition und anderes. Und was spannend ist, die Gewinnspanne, die liegt bei 15%. 15%, das ist enorm, das hat Porsche in seinen besten Zeiten mit seinen Sportwagen verdient. Panzer bringen also deutlich mehr als Porsche derzeit. Und trotzdem, es gab auch den ersten fetten Kratzer im Lack von Rheinmetall, um mal im Autobild zu bleiben. Die Umsatzerwartungen, die sind leicht gesunken, statt wie erwartet von Quartal zu Quartal deutlich höher zu werden. Und das liegt daran, dass mal was nicht geklappt hat. Rheinmetall wollte Fregatten für die Bundeswehr bauen und den Auftrag, den hat das Unternehmen aber nicht bekommen.
1: Weitere Meldungen im Überblick. Die Commerzbank hat weitere Gespräche mit der italienischen Großbank UniCredit angekündigt. UniCredit gehört bisher fast die Hälfte der Bank. Sie will die Commerzbank komplett übernehmen und die wehrt sich dagegen. Für das zweite Quartal dieses Jahres hat die Commerzbank einen Rekordgewinn gemeldet und will mit dem Geld eigene Aktien zurückkaufen, damit UniCredit nicht die Mehrheit bekommt. Auszubildende in der öffentlichen Verwaltung, der Energieversorgung und der Abfallwirtschaft haben hohe Chancen, nach der Ausbildung übernommen zu werden. Das geht aus Arbeitsagenturzahlen für 2025 hervor. Demnach lag die Übernahmequote auch im Bergbau und bei Versicherungen bei über 90%. Insgesamt betrachtet ist sie aber gesunken auf 75% der Azubis. In Nordrhein-Westfalen sind in diesem Jahr bisher mehr Menschen beim Baden ertrunken als im gleichen Zeitraum letztes Jahr. Laut DLRG waren es insgesamt 50 und damit 15 mehr als im vorigen Jahr. Der Rettungsschwimmerverband sagt, gerade jüngere Männer würden ihre Schwimmfähigkeiten oft überschätzen.
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1: In Hagen sind heute Nacht mehrere Sprengsätze vor einer Pizzeria explodiert. Laut Polizei wurde die Fensterfront beschädigt, verletzt wurde niemand. Anwohner hatten gegen 3 Uhr nachts einen Knall gehört und den Notruf gewählt. Die Polizei ist mit einem kriminaltechnischen Team vor Ort und ermittelt die Hintergründe. Videoaufnahmen aus dem Innenraum des Schnellrestaurants könnten der Polizei helfen. Vor knapp 3 Monaten waren schon...
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eine Drohne mit Sprengstoff in Leipzig-Halle. Was war da los? War das wirklich eine Bedrohungslage? War das ein versuchter Angriff? Alle Zeichen sprechen dafür, auch wenn der Innenminister sagt, wir dürfen noch nicht spekulieren. Aber wir dürfen darüber reden. Und das tun wir auch gleich im Tagesgespräch hier auf WDR 5 nach 12, also genau genommen nach 10, nach, um 10 nach 12 etwa. Rufen Sie an oder melden Sie sich über die WDR 5 App 0800 567 8 3 mal die 5. Wie sicher ist Deutschland oder wie sicher ist auch Nordrhein-Westfalen gegen Drohnenangriffe geschützt? Was muss passieren und was macht das mit Ihnen? 0800 567 8 3 mal die 5.

0: als praktisches Verhalten mein Leben leben. Wenn ich Lust habe, zu einer Kirmes zu gehen, wenn ich Lust habe, zu einer Weihnachtsprozession zu gehen oder ich weiß nicht, was zu tun, dann mache ich das. Es sei denn, in dem Moment würde gesagt, geh da nicht hin, da ist was. Aber sonst, ich bin schon ein bisschen älter und habe gefährliche Situationen im Kriege, im letzten Krieg mitgekriegt. Und das habe ich auch überlebt.
1: Peter Stankowski, jetzt muss ich sagen, hier läuft schon die Musik im Hintergrund. Die Zeit geht uns zu Ende, aber die Zeit sollten wir nutzen. Danke für dieses wunderbare Schlusswort. Also Leute, lebt euer Leben gegen die Angst. Danke nach Bergisch-Gladbach an Peter Stankowski. Danke an alle, die angerufen haben und gemeldet haben. Die meisten sind drangekommen, glaube ich. Und ich bedanke mich bei Michael Götschenberg. Er ist ARD-Experte für Terrorismus und innere Sicherheit. Ich bin Wolfgang Mayer. Das war das Tagesgespräch heute auf WDR 5. Ihnen noch einen schönen Tag. Hier kommt jetzt gleich das Mittagsecho. Tschüss.

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0: so im April an. 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Ja. Es geht natürlich in der Woche nur mit Rentnern.
1: 740 Mitglieder hat der Förderverein inzwischen. Sie zahlen 36 Euro Mitgliedsbeitrag im Jahr, der guten Sache wegen.
0: Wir haben auch jede Menge Neuzugänge jetzt, auch wenn ich sehe, Schwerte, Unna, Dortmund kamen, also viele von auswärtig auch, weil es eben hier so familiär ist.
1: Den Betrieb des Bürgerbads hat der Förderverein abgegeben. Das finanzielle Risiko wäre zu groß. Deshalb übernimmt eine gemeinnützige GmbH das Tagesgeschäft. Deren Chef Volker Lügger erinnert sich.
2: Als wir das Bad übernommen haben, war das marode. Also die Stadt hat nichts mehr investiert. Die Stadtwerke haben gesagt, wir müssen mehr Steuern zahlen. Dann rechnet sich das Ganze nicht mehr. Das war so das Argument.
1: Heute gibt die Stadt bis zu 75.000 Euro im Jahr als Zuschuss. Zusätzlich zu den Einnahmen aus dem laufenden Betrieb bringt der Förderverein noch einmal 35.000 Euro auf. Über Mitgliedsbeiträge, Sponsoring und Veranstaltungen. Vieles läuft im günstigen Heimwerkermodus. Auch Reparaturen machen die Freundenberger oft selbst.
2: Die Fliesen, die am Beckenrand sind, die sind nach dem Winter immer marode. Das heißt, wir kleben die immer nach. Und das ist sehr, sehr viel Aufwand und auch teuer.
1: 250.000 Euro wird der neue Beckenrand kosten. Das Geld dafür kommt von Sponsoren und Spendern. Ohne breite Unterstützung läuft es nicht, sagt Hartwig Karlskramp. Er ist erster Vorsitzender des Netzwerks Bürgerbäder.
3: Also man kann das nicht von oben organisieren, das muss von unten organisiert werden. Das ist ein Stück Basisdemokratie, was da entsteht und auch nur so funktioniert es.
1: Hunderte von Bürgerbädern gibt es inzwischen in ganz Deutschland. 45 davon sind im Netzwerk organisiert. Hartwig Karlskramp leitet selbst ein Bürgerbad, das Elsebad in Schwerte. 1993 wurde es dicht gemacht. 5 Jahre später feierten Karlskramp und sein Team die Wiedereröffnung. Sie mussten viele Hürden überwinden.
3: Da gab es wie immer bei Bürgerbädern große Hindernisse in Rat und Verwaltung, die einfach das den Menschen nicht zutrauen. Ne? Die Verantwortlichen trauen der Bürgerschaft nichts zu. Die vertrauen denen nicht, dass sie über längere Zeit so ein Bad führen können.
1: Für Volker Lügger in Freundenberg ist klar, der Einsatz für das Freibad lohnt sich doppelt. Es geht um viel mehr als Schwimmen und Entspannen in der Sonne.
2: Und das ist einfach ein sozialer Punkt und da lohnt es sich für zu engagieren. Weil was ist denn sonst auf dem Land in einem Ort als gemeinschaftlicher Treffpunkt? Da ist doch nichts mehr. Es gibt keine Kneipen mehr, es gibt gar nichts mehr.
1: Deshalb gibt es im Freibad auch in der kalten Jahreszeit ein Programm. Mit Oktoberfest, St. Martinsumzug und Weihnachtsmarkt. Auch faire Preise sind wichtig. Die Familienkarte für Eltern und Kinder kostet in Freundenberg nur 8,50 Euro. Denn das Bürgerbad ist mehr als ein Ort zum Schwimmen. Es ist ein Treffpunkt, der Menschen zusammenbringt.
4: Christoph Hackel war das in unserer Serie Freibäder am Limit über den Zustand der kommunalen Freibäder. Bei Claudia Dichter in Westart geht's gleich um Magisch, den neuen Roman der Bochumer Schriftstellerin Annika Büsing. Gleich nach den Nachrichten hier auf WDR 5. So viel für heute aus der Wirtschaft. Ich bin Frank Wörner.

0: Wie konnte das geschehen? Eine der wichtigsten Fragen unserer Zeit. Buchautor Götz Ali fragte auf der Philcologne, wie sich Menschen mobilisieren lassen.
1: Wie kriegt man die dahin? Und hinterher funktionieren sie wieder normal. Das sind dieselben Leute.
0: Politologin Catherine Klüver-Ashbrook hingegen vergleicht die Tendenzen in den USA und Deutschland.
2: Sie erinnern sich daran, dass Trump gesagt hat, mehrfach im Wahlkampf, Sie müssen jetzt nur noch einmal wählen und danach.
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0: Classic Grumpy Roy Kent, der als Nachfolger von Ted die Männermannschaft trainiert. Und die Frauenmannschaft selbst ist auch voller Charakterköpfe. Ein Schwesternduo, was sich ständig zankt. Eine Torhüterin, die keine Handschuhe nehmen will. Und die Themen wie Mutterschaft und Klassismus, die werden auch hier mit eingewoben. Die ersten 4 Folgen der neuen Staffel, die ich jetzt habe sehen können, die erinnern mich wirklich, warum ich die Show so gerne gesehen habe. Weil ganz viel von dem ursprünglichen Konzept wieder präsent ist, aber eben durch die neue Mannschaft und dieses andere Setting auch ganz viel Neues zu entdecken ist.
1: Jetzt hat das Serienteam ja wirklich ein paar Jahre durchatmen können. Jason Sudeikis, der spielt ja nicht nur den Ted Lasso selbst, der hat die Serie auch mitentwickelt, ist als Executive Producer beteiligt. Jetzt muss man sagen, die Kritiken der dritten Staffel, die waren ja nicht nur positiv. Manche haben auch bemängelt, ja, die Charaktere, der Witz von Ted Lasso, es ist alles so ein bisschen ausgelutscht. Wie ist es jetzt?
0: Also ich kann die Kritik an der dritten Staffel schon verstehen. Ne? Da waren ein paar neue Charaktere dabei, die hatten einfach nicht den nötigen Drive, wurden dann auch ein bisschen so ohne große Worte wieder rausgeschrieben und auch andere vermeintliche Highlights von Charakteren wie die Hochzeit von Coach Bird war vielleicht ein bisschen zu viel Pathos, aber ich würde sagen, neues Spiel, neues Glück. Es scheint mir schon so, dass das Serienteam sich auf ursprüngliche Werte zurückbesonnen hat und mit dem neuen Team neues Terrain bespielen darf und die Charaktere des Teams, die haben in den ersten 4 Folgen noch gar nicht so viel Raum bekommen. Da ist also richtig viel noch Platz nach oben zu erzählen. Bisher sehe ich da eine gute Mischung aus altbekannt und vertrautem und neuem. Und die Folgenanzahl, die liegt jetzt wieder bei 10 statt bei 12 Folgen. Das verspricht natürlich mehr Konzentration in den Storylines. Auch vielversprechend ist, dass wir mit Alice eben eine Vertreterin einer jüngeren Generation in zentraler Position sehen und damit auch die ganzen kulturellen Referenzen, die ja so zentral auch immer wieder sind, bei Ted Lasso neuer werden dürften. Ich bin auf jeden Fall sehr gespannt darauf, ob die neue Staffel sich auch mit den kritischen Fans versöhnen kann.
1: Ganz herzlichen Dank schon mal Emily Toomey. Und die 4. Staffel von Ted Lasso, die läuft auf Apple TV. Jeden Mittwoch gibt es eine neue Folge bis zum Finale am 7. Oktober. Dankeschön.
0: Gerne.
1: Und das war's schon wieder für heute von der Westart. Hier auf WDR 5 geht's nach den Nachrichten weiter mit Quarks und Martin Winkelheide. Ich bin Claudia Dichter, bedanke mich fürs Zuhören und wünsche Ihnen im Namen des Westart-Teams noch einen

0: Ich hatte vorhin einen beeindruckenden Besuch im Studio. Einen Vertreter vom Blau-Gelben Kreuz, einer der größten deutschen Unterstützungsvereine für die Ukraine. Und wenn Sie sich fragen, 4,5 Jahre nach Kriegsbeginn, wie viele Transporte laufen denn da wohl noch? Frank Bender sagt es Ihnen.
1: Tatsächlich haben wir alleine in diesem Jahr 164 40-Tonner auf die Straße gebracht, vollbeladen mit humanitären Hilfsgütern.
0: Mit Stromgeneratoren, mit Notfallrucksäcken. Manchmal ist auch eine große Fuhre neue Schulranzen dabei, damit auch die Erstklässler was zum Freuen haben. Und jetzt gerade ist das 1000. Notfallfahrzeug aus NRW auf dem Weg in die Ukraine.
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0: verstoßen wird oder es zu Gewaltdelikten kommt.
1: Die Aufenthaltsdaten werden kontinuierlich gespeichert, allerdings anonymisiert. Das heißt, die werden nicht unter einem Namen gespeichert, sondern unter einer sogenannten OID. Und die werden für 2 Monate vorgehalten und dann automatisch gelöscht.
0: Doch können Fußfesseln Gewalttaten tatsächlich in großem Stil verhindern? Diese Frage ist nicht einfach zu beantworten, sagt Florian Rebmann vom Institut für Kriminologie der Universität in Tübingen.
2: Wenn man sich Studien anschaut, wie diese Fußfesseln wirken, dann sieht man schon, dass solche Fußfesseln positive Effekte haben kann, wenn sie dann sozusagen an den richtigen Mann gebracht wird. Man kann eben sehen, dass gerade die Opfer von solchen Maßnahmen durchaus profitieren, weil die eben durch neu geschaffenes Sicherheitsgefühl dann einfach die Möglichkeit haben, ihrem Alltag normaler nachzugehen, als wenn man die ganze Zeit Angst haben muss, dass der Partner, Ex-Partner unangekündigt irgendwo auftaucht.
0: Der Kriminologe hat für das Forschungsprojekt Femizide in Deutschland über 330 versuchte und vollendete Tötungsdelikte mit mindestens einem weiblichen Opfer untersucht. Die Fälle unterscheiden sich teilweise stark. Klar ist, Opfer von Partnerschaftsgewalt gehen selten zur Polizei. Die Gründe dafür sind unterschiedlich. Sie reichen von Angst vor einer extremen Eskalation bis hin zu falsch verstandener Solidarität mit dem Täter. Ebenso gibt es teilweise kulturelle Gründe, dass die Polizei aus solchen Konflikten herausgehalten wird. Und nur in polizeibekannten Fällen kann ein Täter zum Tragen einer Fußfessel verpflichtet werden. Das heißt, einige Taten hätten kaum durch eine Fußfessel verhindert werden können. Florian Rebmanns Fazit lautet daher: Fußfesseln sind kein Allheilmittel.
2: Es ist und bleibt eben allenfalls Symptombekämpfung. Also nur weil man jetzt so einem Mann eine Fußfessel ans Knöchel bindet, verändert das ja den Menschen an sich nicht und auch die psychologischen und gesellschaftlichen Voraussetzungen von Gewalt.
0: Deswegen sieht das reformierte Gewaltschutzgesetz auch verpflichtende Anti-Gewalt-Trainings für Täter vor, damit Gewaltspiralen durchbrochen werden.
3: Die Fußfesseln, Möglichkeiten und die Grenzen. Michael Stang aus der ARD-Wissenschaftsredaktion war das, über elektronische Aufenthaltsüberwachung. Über den Umgang mit dem extremen Niedrigwasser des Rheins und anderer Wasserstraßen. Wir haben aus wissenschaftlicher Perspektive auf das Problem geguckt. Gleich geht's um die politische Dimension, also Lösungsvorschläge. Bundesverkehrsminister Bilger hat ja heute in Bonn mit Unternehmen, Verbänden, Behördenvertretern gesprochen. Der Westblick hat das Treffen beobachtet. Der Westblick nach WDR aktuell mit Edda Dammmüller hier auf WDR 5. Und das war Quarks mit Martin Winkelheide. Den Podcast der Sendung gibt's auf quarks.de. oder bei ARD Sounds. Und morgen gibt's wieder eine neue Ausgabe. Ihnen einen schönen, einen entspannten Abend. Wir hören uns. Mach's gut. Tschüss.

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2: Die Nachrichten mit Robert Levin. Guten Abend.
3: Als Folge des Klimawandels gibt es mehr Niedrigwasserwetterextreme und darauf müssen wir uns einstellen und besser damit umgehen.
2: Bundesverkehrsminister Belgar hat Konsequenzen aus den Folgen der niedrigen Flusspegel angekündigt. Nach einem Krisentreffen in Bonn sagte er, dass die Schifffahrt und damit auch die Wirtschaft unter dem aktuellen Niedrigwasser leiden. Aber
3: trotz wiederkehrender Niedrigwasserphasen ist das Netz der Binnenschifffahrt sicher, zuverlässig und leistungsfähig.
2: Und damit das so bleibt, soll dieses Netz mit einer Reihe von Sofortmaßnahmen abgesichert werden. Verkehrsminister Belgar nannte dazu ein Beispiel.
3: Wenn Transporte kurzfristig auf die Straße verlagert werden müssen, werden wir mit den Ländern darüber sprechen.

0: versprechen, dass wir Ausnahmen vom Sonn- und Feiertagsfahrverbot für besonders betroffene Güter vornehmen. Ich habe bereits mit mehreren Länderverkehrsministern darüber gesprochen und große Bereitschaft dazu erkennen können.
1: Auch die Deutsche Bahn ist nach Begers Worten bereit, mehr Güter auf die Schiene zu bringen, um so den Frachtverkehr auf Flüssen zu entlasten. In Gelsenkirchen hat es in der Nähe der Arena auf Schalke einen schweren Straßenbahnunfall gegeben. Laut Polizei wurden 25 Menschen verletzt, 3 von ihnen lebensgefährlich. Johannes Hoppe berichtet.
2: Eine vollbesetzte Bahn ist auf eine Fahrschulbahn aufgefahren. Die aufgefahrene Bahn der Linie 302 ist extrem demoliert. Die Fahrkabine komplett eingedrückt vom Aufprall. Nach ersten Erkenntnissen ist die Fahrschulstraßenbahn plötzlich und aus noch unbekannten Gründen stehen geblieben. Zu plötzlich für den Fahrer der Bahn im Normalbetrieb. Die fuhr ungebremst von hinten auf.
1: Wegen des tödlichen Autoanschlags auf eine Verdi-Demo in München ist der Fahrer zu lebenslanger Haft verurteilt worden. Das Oberlandesgericht München stellte außerdem die besondere Schwere der Schuld fest, berichtet Maike Vöckersberger.
3: Als der Richter das Urteil vorliest, ist aus dem Zuhörerraum ein leises zustimmendes Gemurmel zu hören. Die Verteidigung hatte auf eine verminderte Schuldfähigkeit plädiert und eine Freiheitsstrafe von höchstens 15 Jahren sowie die Unterbringung in einem psychiatrischen Krankenhaus gefordert. Der Anschlag liegt 1,5 Jahre zurück. Im Februar 2025 war der damals 24-Jährige mit seinem Auto in einen Verdi-Demonstrationszug gefahren. Eine Mutter und ihre 2-jährige Tochter starben. Mehr als 40 Menschen wurden schwer verletzt.
1: Nordrhein-Westfalens Innenminister Reul fordert nach dem versuchten Drohnenangriff in Leipzig klare Zuständigkeiten für die Drohnenabwehr. Der CDU-Politiker sagte dem WDR, dies müsse rasch geklärt werden.
4: Also erstens finde ich, muss dringend entschieden werden, wer kümmert sich um Luftsicherheit, weil das kann man nur bundesweit machen. Zweitens die Klärung technischer Aufrüstung aller Landes- und Bundesbehörden. Das kann durchaus unterschiedlich sein. Wir können ja gar nicht in jedem Streifenwagen so eine Anlage haben, das ist ja albern. Dann müssen wir aufbauen. Klar, wir haben was, aber auch wir müssen noch nachrüsten.
1: Nach Angaben von Reul gibt es in Nordrhein-Westfalen bereits Drohnenabwehrsysteme an den Flughäfen. Die Technik sei ausbaufähig. Weitere Meldungen im Überblick. In Nordrhein-Westfalen sind in diesem Jahr bisher mehr Menschen beim Baden ertrunken als im gleichen Zeitraum letztes Jahr. Laut DLRG waren es insgesamt 50 und damit 15 mehr als im vorigen Jahr. Der Rettungsschwimmerverband sagt, gerade jüngere Männer würden ihre Schwimmfähigkeiten oft überschätzen. Die Commerzbank hat weitere Gespräche mit der italienischen Großbank UniCredit angekündigt. UniCredit gehört bisher fast die Hälfte der Bank. Sie will die Commerzbank komplett übernehmen. Die wehrt sich dagegen. Für das zweite Quartal dieses Jahres hat die Commerzbank einen Rekordgewinn gemeldet und will mit dem Geld eigene Aktien zurückkaufen, damit UniCredit nicht die Mehrheit bekommt. In Nigeria sind mehr als 300 entführte Menschen befreit worden. Ein Großteil von ihnen war bereits im Februar verschleppt worden, also vor etwa einem halben Jahr. In dem westafrikanischen Land kommt es immer wieder vor, dass extremistische oder kriminelle Gruppen Menschen entführen, um Lösegeld zu erpressen.
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1: Für viele Menschen in Herne ist es der Höhepunkt des Jahres. Mit der Kranger Kirmes ist heute das größte Volksfest in NRW losgegangen. Für uns mit dabei Stefan Göke.
6: Punkt 13 Uhr ging's los. Die großen Fahrgeschäfte, das Riesenrad, Konga setzt sich gerade in Bewegung. Hangover kommt gerade runter, 85 Meter über Wanne-Eickel. Und viele sind jetzt schon unterwegs. Perfektes Wetter im Moment. Dieses Wetter hat aber auch eine Kehrseite, denn es ist wahnsinnig trocken. Und deswegen steht das Eröffnungsfeuerwerk so ein bisschen auf der Kippe. Das soll morgen Abend stattfinden. Die Entscheidung, ob das klappt, gibt's dann morgen Vormittag bis 11 Uhr.

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0: zu.
1: Bellevue frei, wenn die des Präsident Steinmeier endet. Und bei der Frage nach der Nachfolge, da wollen natürlich viele mitreden.
2: Ich sag, mein Opa, der war Bürgermeister bei uns, aber der ist leider schon gestorben.
1: Na, ich fürchte nur, weise Männer sind gerade nicht so gefragt.

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1: Yo, es hat geklappt endlich. Hier ist Sedai.
2: Und hier ist Matthias für
1: uns. Und Matthias und ihr da draußen, wenn ihr uns jetzt seit 5 Minuten zuhört. Wir hatten am Anfang so ein paar Schwierigkeiten, aber wir sind jetzt endlich für euch da. Und in der Zwischenzeit haben wir uns überlegt, welche Superkraft wir gerne hätten. Auch weil Spider-Man gerade im Kino läuft, aber auch weil unser System gerade nicht so gut funktioniert hat.
2: Die
1: Kraft der Technik ist es bei dir, Matthias, oder hast du noch eine andere Wunsch-Superkraft, die du in einem anderen Universum gerne hättest?
2: Boah, ich glaube teleportieren, einfach weil ich jetzt dieses Wochenende wieder das Deutsche Bahn-Erlebnis hatte. Und ich glaube, okay, ich würde einfach so viel Lebenszeit sparen, indem ich mich einfach teleportieren könnte.
1: Ja, das sagen richtig viele. Ich habe schon mit ein paar Freunden darüber gestritten, aber ich sag mal fliegen. Mein Wunsch seit meiner Kindheit ist es zu fliegen. I wish I could fly. Leute, was ist euer Wunsch? Superhelden, Superkraft? I don't know. Schreibt es uns doch an 01745757745 und die 6. Und in der Zwischenzeit könnt ihr gerne Millionaires von Sisnat hören. Viel Spaß!

0: Ab Anfang diesen Jahres tritt der neue Wehrdienst in Kraft und das wird die sogenannte Bedarfswehrpflicht. Ab dem Jahrgang 2008 sollen Männer wieder gemustert werden können. Vorerst geschieht das alles noch freiwillig. Wenn in Zukunft aber die Wehrpflicht wieder eingesetzt wird, darf man diesen Dienst an der Waffe natürlich verweigern. Dafür muss man dann in den sogenannten Zivildienst antreten.
1: Momentan ersetzt der Bundesfreiwilligendienst den Zivildienst. Trotzdem bereitet das Familienministerium sich vor, einen bundesweiten Zivildienst einführbar zu machen. Und dazu wurden 23 große Verbände und Organisationen wie das Deutsche Rote Kreuz befragt, wie viele junge Menschen sie denn aufnehmen könnten.
0: An diesem Zivildienst gibt es aber natürlich viel Kritik, vor allem bei der Finanzierung. Ines Schwertner, Parteivorsitzende der Linken, betont:
2: Damit eben Menschen nicht dazu quasi gezwungen werden, junge Menschen, durch einen günstigen Führerschein oder eben durch mehr Geld im Wehrdienst, dass sie das Gefühl haben, das Militär ist jetzt die bessere Option, sondern dann sollten die zivilen Lösungen auch gleich bezahlt werden.
0: Ja, sie fordert hier gleiche Bezahlung sowohl für Pflichtdienste als auch für freiwillige Zivilarbeit. Der Zivildienst muss allen Menschen laut Grundgesetz übrigens gleichermaßen ermöglicht werden.
1: Die FDP sieht es als ein Scheitern der Koalition, genügend Anreize zu schaffen, um die Bundeswehr ohne eine Pflicht wieder aufzubauen. Es sollte eher darauf geachtet werden, die Bundeswehr zu einem attraktiven Arbeitgeber zu machen und das Ehrenamt zu stärken.
0: Was haltet ihr von den neuen Plänen, den Zivildienst sowohl und die so womit damit einhergehende Wehrpflicht wieder vorzubereiten, schreibt es uns gerne per Instagram unter bonfm.
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0: Boys von Das Lumpenpack. Und Leute, seid mal ehrlich, seid ihr heute schon auf eure 10.000 Schritte gekommen? Mathis, bist du heute schon viel gelaufen?
1: Boah, ich guck das ehrlich nicht so oft nach. Also das interessiert mich nur, wenn ich richtig lange gelaufen bin. Aber egal, ob die 10.000 Schritte am Tag, der Kalorienverbrauch oder auch der Sleep Score, solche Gesundheitsdaten können ja auch echt hilfreich sein oder auch nicht. Genau damit hat sich unser BonFM-Reporter Marc Kowalski beschäftigt. Marc, ich dachte immer, Zahlen lügen nicht.
2: Ja, Mathis, Zahlen lügen nicht, aber häufig belügt man sich mit den Zahlen eher selbst. Tracking-Apps versuchen komplexe Dinge wie unsere Gesundheit in einer einzigen Zahl darzustellen. Am Ende geht es manchmal so weit, dass beispielsweise der Sleep-Score bei 100 liegt und man sich trotzdem müde fühlt. Statt etwas am eigenen Schlafverhalten zu ändern, freut man sich über den hohen Wert und übersieht, dass der Körper eigentlich mehr Erholung gebraucht hätte.
1: Also würdest du sagen, Tracking und Zahlen helfen eben nicht immer?
2: Zahlen sind per se nicht schlecht. Sie können helfen, verschiedene Werte sichtbar zu machen. Beim Thema Ernährung zum Beispiel kann man durch solche Daten erkennen, ob man bestimmte Nährstoffe zu wenig oder halt zu viel aufnimmt. Dadurch kann man sein Essverhalten gezielt an die eigenen Ziele anpassen. Kritisch wird's aber, wenn sich alles nur noch um die Zahlen dreht. Gerade Kalorienzählen kann ungesund werden und auch zu Essstörungen fördern.
0: Okay, aber wo zieht man dann die Grenze ab? Wann hilft Tracking nicht mehr, sondern setzt einen eher unter Druck?
2: Ja, sobald die App eure Ziele setzt und nicht mehr ihr selbst. Wichtig ist immer zu wissen, warum man einen bestimmten Wert erreichen möchte. Warum will ich 10.000 Schritte am Tag laufen? Weil ich es irgendwo gelesen habe oder weil ich nach 2 Treppenstufen schon außer Atem war und meine Fitness verbessern möchte? Wenn ihr diese Warum-Fragen konkret beantworten könnt, dann können Tracking-Ziele auch wirklich helfen.
0: Ja, ihr habt's gehört, Tracking-Apps können definitiv hilfreich sein. Wichtig ist nur, sie bewusst zu nutzen. Danke dir, Marc Kowalski, für die Infos.
1: Seid ihr Team Tracking? Tracking oder eher nicht Tracking? Schreibt es uns gerne unter @bonfm.

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1: Um 18.30 Uhr mit Jule Rademacher. Und das sind die Themen. Pläne für neue Nordbrücke stehen fest. Und Uni Bonn macht Fortschritte in HIV-Therapie. Die Ausschreibung für die neue Vorlandbrücke der gerade gesperrten Nordbrücke ist jetzt erfolgt. Wie der Generalanzeiger berichtet, soll die neue Vorlandbrücke schmaler werden. Die Autobahn GmbH plant eine vierspurige Brücke. Abgeordnete der Grünen kritisieren aus Umweltschutzgründen, dass mit der derzeitigen Planung die Grundlage für eine zukünftige, deutlich breitere Brücke gelegt werden würde. Die neue Brücke soll ab Ende 2028 befahrbar sein. Die Universität Bonn hat sich an einer Studie zur HIV-Forschung beteiligt. Das teilt die Uni Bonn mit. Die internationale Studie zeigt, dass eine wöchentliche verabreichte Tablette eine ähnliche starke Wirkung wie eine täglich verabreichte Tablette gegen das Virus hat. Somit müssen HIV-Erkrankte deutlich seltener Medikamente nehmen. Das erhöht die Flexibilität bei der Behandlung der Erkrankung. Im Zuge der Nordbrückensanierung werden zwischen dem 7. und dem 11. August mehrere Busse in Bonn umgeleitet. Wie die Stadtwerke Bonn mitteilen, sind die Linie 600, 601, N1 und der Ersatzverkehr B61 betroffen. Unter anderem werden die Haltestellen Pädagogische Fakultät und Bad Tafferweg aufgehoben. Fahrgäste können alternativ die Haltestelle Werftstraße und Augustinum nutzen. Das waren die Meldungen mit Jule Rademacher.
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3: Heute waren es in Bonn ungefähr 26 Grad, meistens sonnig und nur wenige Wolken. Morgen soll es etwa bei den gleichen Temperaturen bleiben und übers Wochenende wieder auf über 30 Grad ansteigen.
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0: im VIP Paschanim featuring Jaden. Und Leute, stellt euch jetzt mal vor, ihr geht nach so einer richtig crazy langen BIP-Session nach Hause, nehmt die Bahn, um nur zu bemerken, dass sich die Bahnunterführung ständig wiederholt. Mathis, was wäre deine Reaktion?
1: Es gibt mir gerade komplette so Backrooms-Vibes, ja, auch so ein bisschen, auch wenn ich den Film noch nicht geguckt habe.
0: Ich aber, auch nicht.
1: Aber ja, also der Bahnhof wäre ja eher gruselig als fuck, meiner Meinung nach.
0: Voll im Nacht so, ne?
1: Ja.
0: Ja, das ist aber die Prämisse vom Spiel Exit 8 und unser BonFM-Reporter Maximilian Niesen hat sich das für euch angeschaut. Maxi, was genau ist Exit 8?
2: Exit 8 ist ein japanisches Indie-Spiel und wie vorhin erwähnt, du bist in einem Bahnhofgang gefangen und in diesem Gang musst du dann sogenannte Anomalien finden. Gibt es keine, gehst du den Gang einfach weiter, findest du aber welche, gehst du den Gang wieder zurück. Das Spiel endet damit, wenn du das 8-mal richtig machst, wenn du aber einen Fehler machst, startest du von null nochmal.
1: Ja, also du sprichst jetzt hier irgendwie von so Anomalien und so. Also ich muss irgendwelche Unterschiede erkennen. Wie können die denn aussehen?
2: Also es gibt natürlich simple Dinge, wie dass das Licht auf einmal anfängt zu flackern oder ein Poster, was aufhängt, sich einfach komplett dupliziert. Schwerer sind natürlich die kleinen Dinge, wie beispielsweise, dass die Poster, die da unterwegs sind, größer werden. Das Schlimmste ist aber, wenn da keiner da ist. Das heißt, du suchst überall, denkst dir, da ist eine Anomalie. Nein, da ist nichts. Das ist nämlich die größte Stärke darin, weil du bist einfach wahnsinnig, weil du hast die größte Angst, auf einmal einen Fehler zu machen und komplett nochmal zu starten.
1: Ja, also es hört sich irgendwie so ein bisschen filmreif an, auf jeden Fall auch. Also ja, ich wüsste auch nicht, also ich würde mich gruseln in dem Spiel, glaube ich.
2: Ja, da kann man auch glücklich sein, weil es gibt aktuell einen Film. Es ist ein japanischer Horrorfilm. Es adaptiert natürlich die Idee. Die Polizei hat mich gerade eben gestört. Es adaptiert die Idee mit den Charakteren und eine Story. Der Protagonist in diesem Film steigt also, wie im Spiel auch gedacht, in Außenzug. Der wird aber noch währenddessen von seiner Ex angerufen, die ihm dann Bescheid gibt, sie ist schwanger. Und als er antworten möchte, bricht er die Verbindung ab und er ist im sogenannten Gang von Exit 8.
0: Okay, also schon so ein bisschen mehr Backstory mit seiner schwangeren Ex-Freundin und dann ist er einfach im Gang. Leute, falls ihr Interesse habt, Exit 8 zu spielen, ist es auf allen zugänglichen Plattformen verfügbar. Und falls ihr den Film gucken wollt mit der schwangeren Ex-Freundin, der ist ab dem 13.8. im Kinopolis verfügbar. Vielen Dank an unseren BonFM-Reporter Maximilian Niesen für diesen Film- und Spieletipp. Und jetzt kommt für euch Videogames von Lana Del Rey. Viel Spaß!

0: Girlboss von Blond. Und Leute, heute senden wir leider nur eine Stunde und diese Stunde ist fast vorbei. Wir wollen euch aber nicht gehen lassen vor den
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2: Ja, und zwar, wenn ihr heute Abend noch nichts vorhabt, dann könnt ihr ab 19.30 Uhr ins kleine Theater in Bad Godesberg gehen. Da läuft nämlich gerade 2.22 Uhr eine Geistergeschichte. Das ist ein Mystery-Thriller von Danny Robbins und der war übrigens auch am Londoner West End bekannt. Da kommt ihr ab 13 Euro rein als Studis. Und heute hat auch das Bonner Waldfestival gestartet. Das Ganze geht bis Sonntag noch am Jugendzeltplatz in Bonn und da kommt ihr frei rein. Wenn ihr am Samstag schon planen wollt, was ihr vorhabt und kreativ unterwegs seid, dann könnt ihr zum Sommer-Kreativmarkt gehen im Café Sabeen. Da kommt ihr kostenfrei rein, startet um 14 Uhr und ihr könnt so handgemachte Schätze erkunden, so Keramik, gehäkelte Taschen und es gibt auch eine DIY-Ecke. Also viel Spaß!
0: Ja, das war unsere Bonn FM Reporterin Jule Rademacher mit den V-Tipps und Matthias. Jule, wo seht ihr euch dieses Wochenende in Bonn?
2: Ich sehe mich, glaube ich, wenn am ehesten auf dem Kreativmarkt. Das finde ich klingt sehr spannend. Ja. Ist auch nicht dauernd irgendwie.
3: Ja, das hätte ich auch gesagt. Ja, tatsächlich.
0: Ja, ich glaube von diesen dreien tatsächlich ich auch. Leute, was werdet ihr dieses Wochenende machen? Schreibt es uns doch an die 01745 75745 und die 6.

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1: Matthias Schenouf. Und Sarah, ich war gestern in der Stadtbibliothek, ja, um halt auch mal einen anderen Lernspot auszuchecken.
2: Außer die
1: Und
2: UlB.
1: Die war nicht klimatisiert.
2: Was?
1: Ja, schrecklich, die Stadtbibliothek. Und das ist ja auch so neu. Aber ich hat natürlich einen Geheimtipp mitgebracht, wo man gut lernen kann.
2: Ja, danke, Matthias. Wo kann man gut lernen?
1: Also ihr kennt ja alle den Thalia in der Innenstadt, dass er nichts Neues. Aber der ist ja klimatisiert und da ist oben auch noch ein Café drin.
2: Ja, da war,
1: und, genau. Ja. Und da kann man auch gut lernen und das halt in einem relativ kühlen Umraum.
2: Ja,
1: also,
2: da war ich tatsächlich auch, als es so 40 Grad in Bonn war, da wollte ich nicht rausgehen, aber meine Wohnung war auch sehr, sehr wärm und dann war ich so, ich muss jetzt in dieses Café. Es war toll, ich habe nichts gemacht, ich habe mein Buch gelesen und Leute, ihr könnt euch da auch einfach Bücher basically aus den Regalen nehmen und diese Bücher lesen, weil ihr seid ja noch im Laden drin und es ist nichts geklaut, aber das habt ihr nicht von uns,
1: das
2: Leute.
1: Das habt ihr nicht von uns, Leute.
2: Ja, okay, Thalia, seid ihr ready für den Ansturm or not?

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2: Die Nachrichten mit Peter Neuhaus. Guten Abend. Bundesverkehrsminister Bilger will wegen des Niedrigwassers mehrere Maßnahmen auf den Weg bringen, um die Binnenschifffahrt zu entlasten. Nach einem Krisentreffen in Bonn kündigte er dafür verschiedene Schritte an, welche erklärt Maike Kreber.
3: Erstens gibt es die langfristige Maßnahme, dass Wasserstraßen ausgebaut werden sollen. Zweitens mittelfristige Maßnahmen, etwa dass mehr Schiffe umgebaut werden sollen, damit sie besser auch bei Niedrigwasser fahren können. Und drittens als kurzfristige Maßnahme mehr Güterverkehr vom Schiff auf die Straßen und die Bahnschienen bringen. Dafür soll zum Beispiel auch das Sonn- und Feiertagsverbot für Lkw ausgesetzt werden.
2: In Gelsenkirchen laufen Bergungsarbeiten nach einem schweren Unfall mit zwei Straßenbahnen heute Mittag. Eine Fahrschulbahn ist wohl plötzlich stehen geblieben. Ein anderer Zug fuhr offenbar ungebremst auf. Mehr als 20 Menschen wurden teilweise schwer verletzt. Jetzt soll ein Kran einen der Wagen bergen. Jörg Steinkamp aus Gelsenkirchen.
4: 40 Tonnen wiegen diese Straßenbahnen und er ist jetzt so 1-2 Zentimeter hochgehoben worden über dem Gleisbett, damit man eine Art Hilfskonstruktion unterschieben kann, damit der Wagen zu bewegen ist. Es sind nach wie vor sehr spektakuläre Bilder hier vor Ort. Die beiden Wagen sind sichtlich zerstört. Das spricht also dafür, dass die eine Straßenbahn

0: die andere mit voller Fahrt getroffen hat.
1: Und das ist auch noch Thema. Zum Drohnenvorfall am Leipziger Flughafen laufen die Ermittlungen. Inzwischen steht fest, dass eine ukrainische Frachtmaschine keine Munition an Bord hatte, anders als zwischenzeitlich berichtet. In Köln konnte eine Weltkriegsbombe im Rhein erfolgreich entschärft werden. Sie war bei dem Niedrigwasser entdeckt worden. Unter anderem die Zentrale von RTL musste dafür evakuiert werden. Im Mittelmeer vor Mallorca hat eine Messboje eine Wassertemperatur von 33,02 Grad. Registriert. Nach einem Fernsehbericht ist das der höchste Wert, der jemals in spanischen Gewässern gemessen wurde. In Herne ist das größte Volksfest in NRW gestartet, die Kranger Kirmes. Rund 460 Schausteller sind dabei. WDR-Reporter Stefan Göke berichtet von viel Andrang.
2: Perfektes Wetter im Moment. Dieses Wetter hat aber auch eine Kehrseite, denn es ist wahnsinnig trocken und deswegen steht das Eröffnungsfeuerwerk so ein bisschen auf der Kippe. Das soll morgen Abend stattfinden. Die Entscheidung, ob das klappt, gibt es dann morgen Vormittag bis 11 Uhr.
1: Rund 4 Millionen Besucher werden zur Kranger Kirmes erwartet. Die geht bis nächste Woche Sonntag. Und das war WDR aktuell. Das Wetter in Nordrhein-Westfalen, jetzt am Abend oft mit Sonne, 19 bis 24 Grad. Die Nacht startet überwiegend klar, zum Morgen nördlich der Ruhr wolkig, Tiefstwerte zwischen 13 und 7 Grad. Morgen sind nur ganz vereinzelt Schauer möglich, es bleibt meistens trocken in Winterberg 17, Porta Westfalica 23 und in Duisburg 24 Grad. Es ist 19.03 Uhr. WDR 5, die Verkehrslage mit 2 Meldungen. A4, Aachen Richtung Köln zwischen Kreuz Köln-West und Köln-Klettenberg. 2 Kilometer stockender Verkehr. Und A40, Duisburg Richtung Essen zwischen Mülheim-Winkhausen und Essen-Frohnhausen. Etwa 10 Minuten plus 3 Kilometer Stau.
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4: Ey Leute, kennt ihr das? Ihr nehmt eine Sprachnachricht von euch selbst auf. Hallo, ich bin Max. Und dann hört ihr die nochmal an und dann merkt ihr, hä? Die klingt ja komplett anders, als ich dachte.
5: Hallo, ich bin Max.
4: Das ist so komisch. Ist das bei euch auch so? Die Stimme, von der ich denke, dass ich sie habe, ist eine ganz andere Stimme als die ich in echt habe. Warum ist das so? Warum klingt unsere Stimme für uns anders als für alle anderen um uns herum? Die Antwort, die hat Mausexperimentemeister Joachim gleich hier bei Maus Live.
6: Guten

Ihr habt Musikwünsche? Dann ruft uns an unter 0174 5757 456. You bend on one.

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1: Die Nachrichten mit Peter Neuhaus. Guten Abend. Wegen des Niedrigwassers in den Flüssen könnten bald sonntags deutlich mehr Lastwagen auf den Autobahnen unterwegs sein. Das sagte Bundesverkehrsminister Bilger nach einem Krisentreffen in Bonn. Um die Binnenschifffahrt zu entlasten, sollten Güter mit Sondergenehmigungen vom Fluss auf die Straße verlagert werden. Aber auch die Bahn komme ins Spiel.
2: Auch die Deutsche Bahn war vertreten durch die DB Cargo. Die hat uns zugesichert, die vom Niedrigwasser betroffene Industrie zu unterstützen, mehr Güter auf die Schiene zu bringen.
1: Bilger sagte, zurzeit gebe es durch das Niedrigwasser noch keine Versorgungsengpässe, aber ohne Sofortmaßnahmen könnte das passieren. In Köln ist eine Weltkriegsbombe entschärft worden. Sie lag im Rhein. Wegen des Niedrigwassers hatten Passanten sie entdeckt. Aus Köln Niklas Bohlen.
3: Die 5-Zentner-Bombe lag gut 50 Zentimeter unter Wasser. Um sie zu entschärfen, braucht es einen speziellen Radlader. Den zu finden war offenbar gar nicht so leicht. Das Ordnungsamt suchte lange nach einem passenden Gerät. Am späten Nachmittag lieferte das technische Hilfswerk einen Radlader an die Fundstelle. Der hob die Bombe aus dem Rhein. Der bei Spaziergängern beliebte Rheinpark wurde dafür evakuiert, außerdem die Zentrale des Fernsehsenders RTL. Am Abend dann die Entwarnung, die Weltkriegsbombe in Köln ist entschärft, die Sperrungen sind aufgehoben.
1: Und das war sonst noch Thema. Im Fall der Sprengstoffdrohne am Leipziger Flughafen hat die Bundesanwaltschaft die Ermittlungen übernommen, wegen der besonderen Bedeutung des Falls. Es bestehe der Verdacht des versuchten Herbeiführens einer Sprengstoffexplosion und des gefährlichen Eingriffs in den Luftverkehr. In Gelsenkirchen laufen Bergungsarbeiten nach einem schweren Unfall mit zwei Straßenbahnen heute Mittag. Mehr als 20 Menschen wurden teilweise schwer verletzt. In Höxter und Bottrop hat die Polizei zwei Terrorverdächtige festgenommen. Die beiden Männer mit irakischer Staatsangehörigkeit sollen im Irak für die Terrorgruppe IS gekämpft haben. Am Düsseldorfer Flughafen haben die Zollhunde Jerry

0: und Oleg einen ziemlich ungewöhnlichen Fund gemacht. In präparierten Taschen, Rucksäcken und Schuhen fanden Zöllner bei einem Mann insgesamt 9 Kilo Kokain. 3 Kilo davon waren in roten Lollis versteckt, sagt Heike Sennewald von der Zollfahndung.
1: 3 Kilogramm in so kleinen Lutschern. Wissen Sie, wie viele Lutscher das sind und wie viel Arbeit das ist, das händisch herzustellen? Das ist unglaublich. Aber wir können sagen, ob in Schuhen, Taschen oder als Lutscher getarnt, unsere Zollhunde lassen sich nicht täuschen.
0: Der mutmaßliche Schmuggler vom Düsseldorfer Flughafen sitzt jetzt in Untersuchungshaft. Das war WDR aktuell. Und das Wetter in Nordrhein-Westfalen, die Nacht ist oft klar, die Temperaturen sinken auf 13 bis 7 Grad. Morgen gibt es eine meist freundliche Mischung aus Sonne und mal mehr, mal weniger Wolken. In Warendorf 23, in Hagen 24 und in Aachen bis 25 Grad. Die Zeit, es ist 20.03 Uhr.
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4: Meine Damen und Herren, eigentlich gibt es im Leben eines Menschen nur 3 Fragen. Wie konnte das geschehen? Was geschieht gerade? Und was wird geschehen? Die Frage, wie konnte das geschehen, die stellt man nicht immer. Die stellt man nur bei bestimmten Ereignissen, die entweder besonders staunenswert oder besonders schrecklich waren. Und dann versucht man sich in der Rückschau zu erklären, welche Dynamiken sie ermöglicht haben. In der Emotion der Bewunderung oder in der Emotion des Schreckens. Und wenn es schlecht geht, dann erzählt man die Vergangenheit so, als ob alles, was davor geschehen ist, notwendigerweise zu diesem Abgrund führen musste. Und wenn man das ein bisschen besser und detaillierter kann, dann sieht man, dass in diesen Detailbeschreibungen ganz viele Abzweigungen und Möglichkeiten waren, die es hätten verhindern können. Dass
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2: Die Nachrichten mit Peter Neuhaus. Guten Abend.
3: In der Tat hatten wir zu Beginn des Einsatzes darüber spekuliert, ob es sich um eine Übung handelt. Das hat sich sehr schnell tragischerweise herausgestellt, dass es eben nicht ist.
2: In Gelsenkirchen war die Feuerwehr heute im Großeinsatz bei einem schweren Straßenbahnunfall. Eine Fahrschulbahn war auf offener Strecke stehen geblieben. Ein anderer Zug fuhr offenbar ungebremst auf. Mehr als 20 Menschen wurden verletzt. Bei 3 von ihnen konnte Lebensgefahr nicht ausgeschlossen werden. Gelsenkirchens Oberbürgermeisterin Henze äußerte sich betroffen.
4: Ich bin aber sehr dankbar, dass die Rettungskräfte so unmittelbar und schnell agiert haben und zusammengearbeitet haben. Und auch im Rahmen der Krankenhauskapazitäten, die es alles möglich gemacht haben, damit wir schnell die Verletzten versorgen konnten.
2: Am Abend haben Bergungsarbeiten mit einem Kran begonnen. Die Ursache für den Straßenbahnunfall in Gelsenkirchen ist noch unklar. Die Ermittlungen zum Drohnenvorfall am Leipziger Flughafen laufen nun auf höchster Ebene. Die Bundesanwaltschaft übernimmt. Vorletzte Nacht war eine Drohne nahe eines ukrainischen Flugzeugs gefunden worden. Sie war mit einem Sprengsatz versehen. Mehr dazu von Holger Schmidt.
5: Es handele sich um einen schwerwiegenden Angriff auf die Transport- und Logistikinfrastruktur in Deutschland, erklärt Generalbundesanwalt Jens Rommel in einer Presseerklärung. Damit sei die Tat geeignet, die äußere und innere Sicherheit der Bundesrepublik zu beeinträchtigen, und deshalb übernimmt nun die Bundesanwaltschaft die weiteren Ermittlungen und ersetzt damit die Generalstaatsanwaltschaft Dresden.
2: Und das war sonst noch Thema. Wegen des Niedrigwassers hat Bundesverkehrsminister Bilger mehrere Maßnahmen vorgestellt. Unter anderem sollen Gütertransporte mit Sondergenehmigungen auf die Straße verlagert werden. Dann könnten sonntags mehr Lkw fahren. In Köln ist eine Weltkriegsbombe im Rhein entschärft worden. Unter anderem die Zentrale von RTL musste dafür evakuiert werden. Im Mittelmeer vor Mallorca hat eine Messboje eine Wassertemperatur von 33,02 Grad registriert. Nach einem Fernsehbericht ist das der höchste Wert, der jemals in spanischen Gewässern gemessen worden ist. Bei der Schwimm-Europameisterschaft in Paris gab es die nächsten deutschen Medaillen. Im Turmspringwettbewerb hat Jaden Eickermann Silber gewonnen. Bronze sicherte sich der zweite deutsche Springer Ole Rösler. Aus der Schwimmhalle in Paris, Lars Becker, WDR Sport.
6: Lautstark unterstützt vom gesamten deutschen Team holten die beiden in einem hochklassigen und spannenden 10-Meter-Wettbewerb Solo vom Turm Silber und Bronze. Besser war nur der Russe Tarnovoy. Bereits im Vorkampf hatten Eickermann und Rösler mit starken Leistungen ihre Ambitionen untermauert. Zuvor hatten Lena Henschel und Jette

0: Müller schon Bronze im 3-Meter-Synchron geholt. Silber wäre möglich gewesen, aber das Duo war mit dem Podiumsplatz glücklich.
1: Das war WDR aktuell. Das Wetter in Nordrhein-Westfalen, die Nacht ist oft klar. Morgen gibt es meist eine freundliche Mischung aus Sonne und Wolken. In Soest 23, in Brühl 24 und in Hilden bis 25.
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3: Heute mit Claudia Dichter. Willkommen zur Westart. Schön, dass Sie bei uns sind.
4: Hey, willkommen zurück. Schön, dich zu sehen.
5: Dichter.
3: Ja, da kann ich mich nur anschließen. Ted Lasso ist wieder da. Gestern ist die erste Folge der 4. Staffel um Fußballcoach Ted Lasso gelaufen. Eine der Emmy-gekröntesten Serien überhaupt. Und wir schauen nachher rein, blicken aber auch auf geplante Kürzungen der Bundesregierung von Musikförderprogrammen im Haushaltsjahr 2027 und was die zum Beispiel für die Initiative Musik bedeuten. Zuerst aber spreche ich gleich mit der Bochumer Erfolgsautorin Annika Büsing über ihren neuen Roman und der heißt Magisch.

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1: Die Nachrichten mit Peter Neuhaus. Guten Abend.
2: Als Folge des Klimawandels gibt es mehr Niedrigwasserwetterextreme und darauf müssen wir uns einstellen und besser damit umgehen.
1: Bundesverkehrsminister Bilger hat Konsequenzen wegen der niedrigen Flusspegel angekündigt. Das könnte auch auf den Autobahnen spürbar werden durch mehr Lkw.
2: Wenn Transporte kurzfristig auf die Straße verlagert werden müssen, werden wir mit den Ländern darüber sprechen, dass wir Ausnahmen vom Sonn- und Feiertagsfahrverbot für besonders betroffene Güter vornehmen. Ich habe bereits mit mehreren Länderverkehrsministern darüber gesprochen und große Bereitschaft dazu erkennen können.
1: Auch die Deutsche Bahn ist nach Bilgers Worten bereit, mehr Güter auf die Schiene zu bringen, um so den Frachtverkehr auf Flüssen zu entlasten. Die Polizei hat in Höxter und Bottrop zwei Terrorverdächtige gestellt. Sie sollen für die IS-Terrororganisation gekämpft haben. Antje Passenheim, WDR Landespolitik.
3: Die beiden Männer sollen von 2015 über ein Jahr lang im Irak als Kämpfer des sogenannten Islamischen Staats unterwegs gewesen sein. Auf die Spur der beiden Verdächtigen waren die Ermittler von Generalstaatsanwaltschaft und LKA gekommen, weil ihre Namen auf einer neuen IS-Liste standen. Gegen beide wurden bereits Haftbefehle erlassen. Außerdem stellten die Ermittler in ihren Wohnungen Handys und Laptops sicher.
1: Und das ist auch noch Thema. In Gelsenkirchen sind die Bergungsarbeiten noch nicht abgeschlossen nach einem schweren Unfall mit zwei Straßenbahnen heute Mittag. Mehr als 20 Menschen wurden teilweise schwer verletzt. Wenn am Sonntag ein neuer Bundestag gewählt würde, wäre die AfD nach einer Umfrage stärkste Partei. Laut ARD Deutschlandtrend käme sie auf 28%, ein leichter Zuwachs. Zweitstärkste Kraft wären CDU/CSU mit 21%, ein leichter Verlust. Im Fall der Sprengstoffdrohne am Leipziger Flughafen hat die Bundesanwaltschaft die Ermittlungen übernommen, wegen der besonderen Bedeutung des Falls. 6 Straßenbauunternehmen müssen insgesamt gut 60 Millionen Euro zahlen. Das Kartellamt teilte mit, dass sich die Firmen regelmäßig bei neuen Aufträgen und Ausschreibungen in Deutschland abgesprochen haben. Die Weltkriegsbombe im Kölner Stadtteil Deutz ist entschärft worden. Sie lag im Rhein. Durch das Niedrigwasser hatten Passanten die Bombe entdeckt. WDR-Reporter Carsten Opadek erklärt, warum die Bombe vor der Entschärfung mit einem Radlader aus dem Wasser gehoben wurde.
4: Weil diese Bombe ein Modell ist, was einen Zünder hat, der nicht so kompliziert ist. Es gibt Zünder, die relativ leicht dann explodieren. Dieser war wohl ein Modell, was einfacher war. Deswegen hat man sich entschieden, sie erst aus dem Wasser zu holen und dann zu entschärfen.
1: Das war WDR aktuell. Das Wetter in Nordrhein-Westfalen. Die Nacht ist oft klar. Die Temperaturen sinken auf 13 bis 7 Grad. Morgen gibt es eine meist freundliche Mischung aus Sonne und mal mehr, mal weniger Wolken. In Detmold 23, in Siegen 24 und in Leverkusen bis 25 Grad. Die Zeit ist es 22:03.
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5: Ja, und da ist einiges noch los auf den Straßen. Erstmal Vorsicht auf der A661 Oberursel-Engelsbach. Zwischen Dreieich und Langen werfen Menschen Steine auf die Fahrbahn. Nochmal Vorsicht

0: Auf der A661 Oberursel-Engelsbach zwischen Dreieich und Langen werfen da Menschen Steine auf die Fahrbahn. Dann eine Entwarnung für die B3 Elz-Hannover. Da ist kein Falschfahrer mehr unterwegs zwischen Pattensen Nord, Reden und Arnum. A1 Lübeck-Hamburg. Auf der Norderelbbrücke kommt es in beiden Richtungen mehrfach kurzfristig zu Sperrungen aufgrund eines Schwertransports. A1 Münster Richtung Dortmund zwischen Carmen Zentrum und Kreuz Dortmund-Unna 5 Kilometer stockender Verkehr. A2 Hannover Richtung Berlin im Kreuz Hannover-Ost ist die Überleitung zur A7 Richtung Kassel wegen eines Schwertransports gesperrt. Die Umleitung führt über die A2 bis zur Ausfahrt Lehrte. A2 Hannover Richtung Berlin zwischen Burgzentrum und Burgost 4 Kilometer stockender Verkehr. A3 Würzburg Richtung Frankfurt zwischen Weibersbrunn und Aschaffenburg Ost 6 Kilometer Stau. A3 Würzburg Richtung Nürnberg zwischen Geiselwind und Schlüsselfeld Stau, da brennt ein Fahrzeug. A7 Würzburg Richtung Fulda zwischen Würzburg-Estenfeld und Dreieck Schweinfurt-Werneck 5 Kilometer Stau. A8 Stuttgart Richtung München zwischen Hohenstadt und Märklingen ist die linke Spur nach einem Unfall gesperrt. Dadurch gibt es da 2 Kilometer Stau. A9 Nürnberg Richtung Halle-Leipzig zwischen Dittersdorf und Triptis 3 Kilometer Stau. A44 Kassel Richtung Dortmund. Die Strecke.
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1: Die Nachrichten mit Peter Neuhaus. Guten Abend. Bundesverkehrsminister Bilger will wegen des Niedrigwassers mehrere Maßnahmen auf den Weg bringen, um die Binnenschifffahrt zu entlasten. Nach einem Krisentreffen in Bonn kündigte er dafür verschiedene Schritte an, welche erklärt Maike Krepper.
2: Erstens gibt es die langfristige Maßnahme, dass Wasserstraßen ausgebaut werden sollen. Zweitens mittelfristige Maßnahmen, etwa dass mehr Schiffe umgebaut werden sollen, damit sie besser auch bei Niedrigwasser fahren können. Und drittens als kurzfristige Maßnahme mehr Güterverkehr vom Schiff auf die Straßen und die Bahnschienen bringen. Dafür soll zum Beispiel auch das Sonn- und Feiertagsverbot für Lkw ausgesetzt werden.
1: Die Ermittlungen zum Drohnenvorfall am Leipziger Flughafen laufen nun auf höchster Ebene. Die Bundesanwaltschaft übernimmt. Vorletzte Nacht war eine Drohne nahe eines ukrainischen Flugzeugs gefunden worden. Sie war mit einem Sprengsatz versehen. Mehr dazu von Holger Schmidt.
3: Es handele sich um einen schwerwiegenden Angriff auf die Transport- und Logistikinfrastruktur in Deutschland, erklärt Generalbundesanwalt Jens Rommel in einer Presseerklärung. Damit sei die Tat geeignet, die äußere und innere Sicherheit der Bundesrepublik zu beeinträchtigen, und deshalb übernimmt nun die Bundesanwaltschaft die weiteren Ermittlungen und ersetzt damit die Generalstaatsanwaltschaft Dresden.
1: Außerdem gibt es noch diese Themen: Wegen des tödlichen Autoanschlags auf eine Verdi-Demo in München ist der Täter zu lebenslanger Haft verurteilt worden. Der 25-Jährige hatte dabei im Februar vorigen Jahres 2 Menschen getötet und viele verletzt. Von der Einschlagstelle eines ausgedienten SpaceX-Raketenteils auf dem Mond gibt es jetzt erste Bilder, aufgenommen von einem südkoreanischen Satelliten. Das tonnenschwere Teil der Rakete war gestern unbeabsichtigt auf den Mond geprallt. In Herne hat das größte Volksfest in NRW begonnen, die Kranger Kirmes. Rund 460 Schausteller sind dabei und 4 Millionen Besucher werden bis nächste Woche Sonntag erwartet. Am Düsseldorfer Flughafen haben die Zollhunde Jerry Lee und Oleg einen ziemlich ungewöhnlichen Fund gemacht. In präparierten Taschen, Rucksäcken und Schuhen fanden Zöllner bei einem Mann insgesamt 9 Kilo Kokain. 3 Kilo waren in roten Lollis versteckt, sagt Heike Sennewald von dem Zollfahndungsamt.
4: 3 Kilogramm in so kleinen Lutschern. Wissen Sie, wie viele Lutscher das sind und wie viel Arbeit das ist, das händisch herzustellen? Das ist unglaublich. Aber wir können sagen, ob in Schuhen, Taschen oder als Lutscher getarnt, unsere Zollhunde lassen sich nicht täuschen.
1: Der mutmaßliche Schmuggler vom Düsseldorfer Flughafen sitzt jetzt in U-Haft. Und das Wetter in Nordrhein-Westfalen: Die Nacht ist oft klar, die Temperaturen sinken auf 13 bis 7 Grad. Morgen gibt es eine meist freundliche Mischung aus Sonne und Wolken. In Imbüren 23 Grad, in Solingen 24 und in Heinsberg morgen bis 25 Grad. Das war WDR aktuell.
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5: Ja, Achtung, weiterhin Falschfahrer auf der A59 unterwegs. Dinslaken-Duisburg, zwischen Dinslaken-West und Kreuz Duisburg-Nord kommt Ihnen da ein Falschfahrer entgegen. Fahren Sie da äußerst rechts und überholen Sie nicht. Dann gibt es eine Unwetterwarnung für Bayern. Von Südwesten ziehen örtlich Gewitter auf. Dabei gibt es heftigen Starkregen, Windböen und kleinkörnigen Hagel. A1 Lübeck-Hamburg. Auf der Norderelbbrücke kommt es in beiden Richtungen mehrfach kurzfristig zu Sperrungen aufgrund eines Schwertransports. A2 Hannover Richtung Berlin. Im Kreuz Hannover-Ost ist die Überleitung zur A7 Richtung Kassel wegen eines Schwertransports gesperrt. Die Umleitung führt über die A2 bis zur Ausfahrt Lehrte. A3 Würzburg Richtung Frankfurt zwischen Weibersbrunn und Aschaffenburg-Ost 6 Kilometer Stau. A7 Würzburg Richtung

0: Fulda zwischen Würzburg-Estenfeld und Dreieck Schweinfurt-Werneck 5 Kilometer Stau. B207 Fehmarn Richtung Heiligenhafen zwischen Totendorf und B501 Heiligenhafen-Ost 12 Kilometer Stau. Und die A44 Kassel Richtung Dortmund ist zwischen 3 Kassel Süd und Kassel Bad Wilhelmshöhe nach einem LKW-Brand gesperrt. Ihnen eine gute und vor allem sichere Fahrt.
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0: Aus dem Studio von NDR Info in Hamburg, mein Name ist Reza Bafa. Guten Abend. Das anhaltende Niedrigwasser am Rhein könnte die deutsche Wirtschaft bis Ende Oktober fast 1 Milliarde Euro kosten. 1 Milliarde. Dabei.
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1: 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Die Nachrichten mit Marat Hellmann. Guten Abend. Nach dem schweren Straßenbahnunfall in Gelsenkirchen sind die kaputten Bahnen am Abend abtransportiert worden. Am Nachmittag waren sie zusammengestoßen. Mehr als 20 Menschen wurden dabei verletzt. Bei 3 konnte Lebensgefahr nicht ausgeschlossen werden. Zu der Ursache ist noch wenig bekannt, berichtet Jörg Steinkamp.
2: Was aber klar ist, eine Straßenbahn hat genau wie ein LKW oder ein Flugzeug eine Art Fahrtenschreiber. Den wird man jetzt auswerten und dann wird man vielleicht Antworten auf die Frage finden, warum eine Bahn auf freier Strecke gestanden hat. Gut, das war eine Fahrschulbahn, das kann passieren, aber dann ist die Frage, das ist hier wirklich freie Sicht, wie konnte die zweite Bahn wirklich rauschen mit so einem hohen Tempo und damit halt so eine Wucht erzeugen und somit so viel Verletzte.
1: In Köln ist eine Weltkriegsbombe entschärft worden. Sie lag im Rhein. Wegen des Niedrigwassers hatten Passanten sie entdeckt. Aus Köln Niklas Bohlen.
3: Die 5-Zentner-Bombe lag gut 50 Zentimeter unter Wasser. Um sie zu entschärfen, braucht es einen speziellen Radlader. Den zu finden war offenbar gar nicht so leicht. Das Ordnungsamt suchte lange nach einem passenden Gerät. Am späten Nachmittag lieferte das technische Hilfswerk einen Radlader an die Fundstelle. Der hob die Bombe aus dem Rhein. Der bei Spaziergängern beliebte Rheinpark wurde dafür evakuiert, außerdem die Zentrale des Fernsehsenders RTL. Am Abend dann die Entwarnung, die Weltkriegsbombe in Köln ist entschärft, die Sperrungen sind aufgehoben.
1: Und auch das ist derzeit Thema. Wenn am Sonntag ein neuer Bundestag gewählt würde, wäre die AfD stärkste Partei. Laut ARD Deutschlandtrend käme sie auf 28%, zweitstärkste Kraft wären CDU/CSU mit 21%. Wegen des Niedrigwassers in Flüssen plant Bundesverkehrsminister Bilger mehrere Maßnahmen. Unter anderem sollen Gütertransporte auf die Straße verlegt werden, dann könnten sonntags mehr Lkw fahren. Der Energiekonzern RWE gibt seine Windkraftprojekte vor der US-Küste auf. Die Trump-Regierung ist gegen neue Windräder und zahlt RWE für den Rückzug mehr als 1,2 Milliarden Dollar. Bei der Schwimm-EM in Paris gab es die nächsten deutschen Medaillen. Beim Turmspringen hat Jaden Eickermann Silber und Ole Rösler Bronze gewonnen. Aus Paris Lars Becker, WDR Sport.
4: Lautstark unterstützt vom gesamten deutschen Team holten die beiden in einem hochklassigen und spannenden 10-Meter-Wettbewerb Solo vom Turm Silber und Bronze. Besser war nur der Russe Tarnovoy. Bereits im Vorkampf hatten Eickermann und Rösler mit starken Leistungen ihre Ambitionen untermauert. Zuvor hatten Lena Henschel und Jette Müller schon Bronze im 3-Meter-Synchron geholt. Silber wäre möglich gewesen, aber das Duo war mit dem Podiumsplatz glücklich.
1: Das war WDR aktuell. Das Wetter in Nordrhein-Westfalen. Die Nacht ist meist klar bei 7 bis 13 Grad. Am Tag ist es überwiegend freundlich, dazu in Warndorf 23 und in Aachen 25 Grad. Es ist 0.03 Uhr.
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6: Mit insgesamt 3 Meldungen. Die A2 Hannover Richtung Berlin ist zwischen Eilsleben und Bornstedt wegen eines defekten LKW gesperrt. A3 Würzburg Richtung Frankfurt zwischen Walbersbrunn und Aschaffenburg Ost 6 Kilometer Stau. Und die A44 Kassel Richtung Dortmund ist zwischen Dreieckkassel Süd und Kassel Bad Wilhelmshöhe nach einem LKW-Brand gesperrt. Ihnen eine gute und vor allem sichere Fahrt.
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6: Aus dem Studio von NDR Info in Hamburg. Mein Name ist Reza Wafa. Willkommen. Jetzt liegt der Fall also bei der Bundesanwaltschaft. Nach dem Fund der Sprengstoffdrohne am Flughafen Leipzig-Halle haben sich Deutschlands oberste Strafverfolger am Abend eingeschaltet. Dass die Bundesbehörde übernimmt, ändert die offizielle Dimension des Falls. Es geht nicht mehr um einen lokalen Sabotageakt, sondern um einen schwerwiegenden Angriffsversuch auf die innere und äußere Sicherheit des Landes. Einige Politiker haben auch schon Beratungen mit NATO-Verbündeten gefordert. Welche Forderungen da auf dem Tisch liegen, dazu Christina Nagel.
7: Es ist eine neue Dimension von hybrider Bedrohung. Sie zeigt, wie weit die Angreifer inzwischen bereit sind zu gehen, um Schäden anzurichten. Und um in Deutschland für Verunsicherung zu sorgen, sagt der Innenminister von Brandenburg, Jan Redmann.
8: Wir erleben jetzt erstmals durch den Anschlag in Leipzig, wie real das ist, dass es kein Szenario mehr ist aus irgendwelchen Bundeswehr-Hochschulvorlesungen, sondern es passiert.

0: passiert real und wir müssen darauf schnell eine Antwort finden. Die Zeit läuft uns weg.
1: Es geht um den Aufbau einer effektiven Drohnenabwehr an kritischen Infrastrukturobjekten, um klare Zuständigkeiten.
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Hi, ich habe gehört, wir machen einen Song mit Leoniden. Nicht wirklich, oder? Ich finde, es passt gar nicht.

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1: Manche kennen dieses Lied noch, das ist von Bob Marley.
2: Nicht schlecht, Kinder.

0: 1,2 Milliarden Dollar. Einzelheiten dazu von Carsten Kühntop, WDR Washington.
1: RWE hatte 3 Pachtverträge. Damit wollte der Konzern Windparks bauen vor den Küsten von New York, Kalifornien und Louisiana. Die Regierung von Präsident Trump war aber strikt dagegen. Und jetzt gibt es eine Einigung in diesem Streit. RWE erhält sein Geld zurück, 1,2 Milliarden Dollar, und hat sich gleichzeitig verpflichtet, dieses Geld stattdessen in Projekte für fossile Brennstoffe zu stecken in den USA. Diese Vereinbarung ist bereits die 5. ihrer Art und die bislang größte, die Trumps Regierung geschlossen hat, um die Entwicklung von Offshore-Windprojekten zu stoppen.
0: Die Mängel bei den Bonner Straßenbahnen sind offenbar größer als bekannt. Laut Bonner Generalanzeiger sieht die zuständige technische Aufsichtsbehörde die Gefahr, dass die Bahnen entgleisen könnten. Heute sollen sich die Aufsichtsräte der Bonner Stadtwerke deshalb zu einer Sondersitzung treffen. Seit Ende Juli stehen 60 der insgesamt 75 Bonner Stadtbahnen still. Und auch das ist derzeit Thema. In Gelsenkirchen sind die Bergungsarbeiten noch nicht abgeschlossen nach einem schweren Unfall mit 2 Straßenbahnen heute Mittag. Mehr als 200 Menschen wurden teilweise schwer verletzt. Im Fall der Sprengstoffdrohne am Leipziger Flughafen hat die Bundesanwaltschaft die Ermittlungen übernommen wegen der besonderen Bedeutung des Falls. In Höxter und Bottrop hat die Polizei 2 Terrorverdächtige festgenommen. Die beiden Männer mit irakischer Staatsangehörigkeit sollen im Irak für die Terrorgruppe IS gekämpft haben. Im Mittelmeer vor Mallorca hat eine Messboje eine Wassertemperatur von 33,02 Grad registriert. Nach einem Fernsehbericht ist das der höchste Wert, der jemals in spanischen Gewässern gemessen worden ist. Die Weltkriegsbombe im Kölner Stadtteil Deutz ist entschärft worden. Sie lag im Rhein. Durch das Niedrigwasser hatten Passanten die Bombe entdeckt. WDR-Reporter Carsten Upadek erklärt, warum die Bombe vor der Entschärfung mit einem Radlader aus dem Wasser gehoben wurde.
2: Weil diese Bombe ein Modell ist, was einen Zünder hat, der nicht so kompliziert ist. Es gibt Zünder, die relativ leicht dann explodieren. Dieser war wohl ein Modell, was einfacher war. Deswegen hat man sich entschieden, sie erst aus dem Wasser zu holen und dann zu entschärfen.
0: Das war WDR aktuell. Das Wetter in Nordrhein-Westfalen. Die Nacht ist meist klar bei 7 bis 13 Grad. Am Tag überwiegend freundlich bis 25 Grad. Es ist 1.03 Uhr.
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4: Relativ wenig los auf den Straßen. 3 Meldungen. Die A2 Hannover Richtung Berlin ist zwischen Eitsleben und Bornstedt wegen eines defekten LKW gerade gesperrt. Die A3 Würzburg Richtung Frankfurt. Da gibt es Stau zwischen Weibersbrunn und Aschaffenburg-Ost, nämlich 6 Kilometer. Und die A44 Kassel Richtung Dortmund ist zwischen 3 Kassel Süd und Kassel Bad Wilhelmshöhe nach einem LKW-Brand gesperrt. Ihnen eine gute und vor allem sichere Fahrt.
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4: Aus dem Studio von NDR Info in Hamburg. Mein Name ist Theresa Waffer. Hallo. Das anhaltende Niedrigwasser am Rhein, das könnte die deutsche Wirtschaft bis Ende Oktober fast 1 Milliarde Euro kosten. Dabei geht es um mögliche Produktionsverluste, berichtet das Handelsblatt. Die Wirtschaft hat schon Alarm geschlagen, und zwar schon vor dem Spitzentreffen, das jetzt wegen des extremen Niedrigwassers stattgefunden hat und zu dem Bundesverkehrsminister Steffen Bilger in Bonn eingeladen hatte. Dazu Maike Krepper.
5: Wir können das Wetter nicht beeinflussen, aber dafür sorgen, dass unsere Wirtschaft besser durch diese schwierigen Wochen kommt. Das sagt Bundesverkehrsminister Steffen Bilger nach seinem Gespräch mit vielen Vertretern aus der Wirtschaft. Gemeinsam haben sie ganz konkrete Maßnahmen beschlossen.
6: Erstens, es geht um langfristige Maßnahmen, also Ausbau unserer Wasserstraßen, um besser mit Niedrigwassersituationen jetzt umgehen zu können. Zweitens, mittelfristige Maßnahmen, wie beispielsweise der Umbau von Schiffen, sodass diese besser mit Niedrigwassersituationen umgehen. Und drittens, kurzfristige Maßnahmen, wie die Aussetzung des Sonn- und Feiertags.
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Die Nachrichten mit Mara Tellmann. Guten Morgen. Die Probleme bei den Bonner Stadtbahnen beschäftigen jetzt auch die Aufsichtsräte der Stadtwerke. Sie sind für heute kurzfristig zu einer Sondersitzung einberufen worden. Aus Bonn, Paula.